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1: Ich bin Thomas Brockt. Die Fraktionen von Union und SPD schließen Änderungen am Rentenkonzept der Koalition nicht aus. Kein Gesetz gehe so aus dem Bundestag, wie es hineinkomme, sagte Unionsfraktionschef Frei bei einer gemeinsamen Klausurtagung in Münster.
2: Der Koalition stehen turbulente Wochen bevor. Die drei Landtagswahlen könnten CDU und SPD durchrütteln. Parallel dazu will die Regierung ihr Reformpaket umsetzen und hier gibt es noch Streitpunkte, vor allem bei der Rente mit 63. Die soll abgeschafft werden, doch daran gibt es intern Kritik. Es könnte auf Ausnahmen hinauslaufen für alle, die nicht in der Lage sind, länger als 45 Jahre zu arbeiten, wegen des harten Jobs oder der Gesundheit. Das Treffen in Münster soll die Fraktionen zusammenschweißen und Vertrauen schaffen, damit die Regierung stabil bleibt. Thomas Bremser, Redaktion.
1: Bei der katastrophalen Sturzflut in der Gebirgsregion zwischen Nepal und China sind laut jüngsten Angaben der nepalesischen Polizei 389 Menschen ums Leben gekommen. Zuletzt war von 359 Toten allein in Nepal die Rede. China hat bisher 3 Tote bestätigt. Dort hatte die Flut unter anderem einen Grenzübergang schwer getroffen. Hunderte Menschen werden noch vermisst, auch deutsche Touristen sind darunter. Die Auslosung der Ligaphase der Fußball Champions League hat den deutschen Clubs überwiegend machbare Aufgaben beschert. Nur für RB Leipzig kommt es hart. Der BVB muss lange Reisen machen.
3: Für Borussia Dortmund stehen dabei Reisen ins mehr als 4000 Kilometer entfernte Baku in Aserbaidschan zu Sabah FK und zum Vorjahresüberraschungsteam aus Norwegen Bodø Glimt an. Auf Bayern München wartet ein Auswärtsspiel bei Atletico Madrid an jenem Ort, wo auch das Endspiel stattfinden wird. Auf dem Weg dorthin dürfte der englische Meister FC Arsenal in der Ligaphase der stärkste Gegner sein. Reihenweise attraktive Gegner erhielt RB Leipzig. Neben dem Gastspiel bei Real Madrid geht es auch zu Manchester United und der VfB Stuttgart bekommt es unter anderem mit Galatasaray Istanbul zu tun. Dirk Zeitler, Nachrichtenredaktion.
1: Der SC Freiburg ist souverän in die Ligaphase der Fußball Conference League eingezogen. Die Freiburger setzten sich im Playoff-Rückspiel gegen den FC Motherwell mit 4:1 durch. Schon das Hinspiel in Schottland hatte der SC mit 3:1 gewonnen.
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4: Auf der A1 Richtung Hamburg zwischen Dreieck Hamburg Südost und Dreieck Hamburg Norderelbe gibt es 1 Kilometer Stau. In der Gegenrichtung Richtung Lübeck ist der Verkehr dicht. Habt eine gute und sichere Fahrt.
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4: In Staberdorf, Brunsbüttel und Wacken zeigt das Thermometer aktuell überall 20 Grad. In der Nacht sinkt das Thermometer auf milde 15 Grad. Morgen wird es wechselhaft, mit teils bewölktem Himmel und Regen. Bei anfangs 15 Grad. Im Laufe des Tages steigt das Thermometer auf bis zu 20 Grad an.

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1: Ich bin Thomas Brockt. Die Fraktionen von Union und SPD schließen Änderungen am Rentenkonzept der Koalition nicht aus. Kein Gesetz gehe so aus dem Bundestag, wie es hineinkomme, sagte Unionsfraktionschef Frei bei einer gemeinsamen Klausurtagung in Münster.
2: Der Koalition stehen turbulente Wochen bevor. Die drei Landtagswahlen könnten CDU und SPD durchrütteln. Parallel dazu will die Regierung ihr Reformpaket umsetzen und hier gibt es noch Streitpunkte, vor allem bei der Rente mit 63. Die soll abgeschafft werden, doch daran gibt es intern Kritik. Es könnte auf Ausnahmen hinauslaufen für alle, die nicht in der Lage sind, länger als 45 Jahre zu arbeiten, wegen des harten Jobs oder der Gesundheit. Das Treffen in Münster soll die Fraktionen zusammenschweißen und Vertrauen schaffen, damit die Regierung stabil bleibt. Thomas Bremser, Redaktion.
1: Bei der katastrophalen Sturzflut in der Gebirgsregion zwischen Nepal und China sind laut jüngsten Angaben der nepalesischen Polizei 389 Menschen ums Leben gekommen. Zuletzt war von 359 Toten allein in Nepal die Rede. China hat bisher 3 Tote bestätigt. Dort hatte die Flut unter anderem einen Grenzübergang schwer getroffen. Hunderte Menschen werden noch vermisst, auch deutsche Touristen sind darunter. Die Auslosung der Ligaphase der Fußball Champions League hat den deutschen Clubs überwiegend machbare Aufgaben beschert. Nur für RB Leipzig kommt es hart. Der BVB muss lange Reisen machen.
3: Für Borussia Dortmund stehen dabei Reisen ins mehr als 4000 Kilometer entfernte Baku in Aserbaidschan zu Sabah FK und zum Vorjahresüberraschungsteam aus Norwegen Bodø Glimt an. Auf Bayern München wartet ein Auswärtsspiel bei Atletico Madrid an jenem Ort, wo auch das Endspiel stattfinden wird. Auf dem Weg dorthin dürfte der englische Meister FC Arsenal in der Ligaphase der stärkste Gegner sein. Reihenweise attraktive Gegner erhielt RB Leipzig. Neben dem Gastspiel bei Real Madrid geht es auch zu Manchester United und der VfB Stuttgart bekommt es unter anderem mit Galatasaray Istanbul zu tun. Dirk Zeitler, Nachrichtenredaktion.
1: Der SC Freiburg ist souverän in die Ligaphase der Fußball-Conference League eingezogen. Die Freiburger setzten sich im Playoff-Rückspiel gegen den FC Motherwell mit 4:1 durch. Schon das Hinspiel in Schottland hatte der SC mit 3:1 gewonnen.
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4: Auf der A1 Richtung Hamburg, zwischen Stapelfeld und Barsbüttel, steht ein liegengebliebenes Fahrzeug auf der Fahrbahn. Gute Fahrt.
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4: In Tellingstedt zeigt das Thermometer aktuell 21 Grad. In Klangsbö sind es 19 Grad und Staberdorf meldet ebenfalls 19 Grad. In der Nacht sinkt das Thermometer auf milde 15 Grad. Morgen wird es wechselhaft, mit teils bewölktem Himmel und Regen, bei anfangs 15 Grad. Im Laufe des Tages steigt das Thermometer auf bis zu 20 Grad an.

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1: Ich bin Thomas Brockt. Nach der Sturzflut im Grenzgebiet zwischen Nepal und China bergen Retter immer mehr Tote. Nach neuen Angaben der nepalesischen Polizei sind mindestens 389 Menschen ums Leben gekommen. Mehr als 1300 Menschen werden noch vermisst, darunter auch einige deutsche Touristen.
2: Die Bilder sind wie aus einem Katastrophenfilm. Die ganze Region liegt unter dickem Schlamm. Dörfer und Infrastruktur sind zerstört. Erste Untersuchungen deuten auf einen gewaltigen Abbruch von Eis und Felsen hin. Dadurch könnte sich ein Fluss aufgestaut haben. Als die Blockade brach, wurden enorme Wassermassen freigesetzt. Die Armee hat derweil damit begonnen, hunderte Überlebende auszufliegen, darunter auch Ausländer. Aus Bangkok, Carola Frenzen.
1: Mehr als 10 Jahre nach dem Absturz einer Germanwings-Maschine in den Alpen beginnt heute in Braunschweig ein neuer Prozess um zusätzliches Schmerzensgeld. Hinterbliebene fordern bis zu 110.000 Euro vom Staat. Im März 2015 war eine Germanwings-Maschine auf dem Weg von Barcelona nach Düsseldorf in den französischen Alpen abgestürzt. 150 Menschen kamen ums Leben. Ermittlungen ergaben, dass der damalige Co-Pilot das Flugzeug absichtlich gegen einen Berg gesteuert hatte. Nach Überzeugung der Kläger ist die Flugtauglichkeit des Co-Piloten damals nicht ausreichend überwacht worden. Die Auslosung der Ligaphase der Fußball-Champions League hat den deutschen Clubs überwiegend machbare Aufgaben beschert. Nur für RB Leipzig kommt es hart. Der BVB muss lange Reisen machen.
3: Für Borussia Dortmund stehen dabei Reisen ins mehr als 4000 Kilometer entfernte Baku in Aserbaidschan zu Sabah FK und zum Vorjahresüberraschungsteam aus Norwegen Bodø Glimt an. Auf Bayern München wartet ein Auswärtsspiel bei Atletico Madrid an jenem Ort, wo auch das Endspiel stattfinden wird. Auf dem Weg dorthin dürfte der englische Meister FC Arsenal in der Ligaphase der stärkste Gegner sein. Reihenweise attraktive Gegner erhielt RB Leipzig. Neben dem Gastspiel bei Real Madrid geht es auch zu Manchester United und der VfB Stuttgart bekommt es unter anderem mit Galatasaray Istanbul zu tun. Dirk Zeitler, Nachrichtenredaktion.
1: Der SC Freiburg ist souverän in die Ligaphase der Fußball Conference League eingezogen. Die Freiburger setzten sich im Playoff-Rückspiel gegen den FC Motherwell mit 4:1 durch. Schon das Hinspiel in Schottland hatte der SC mit 3:1 gewonnen.
4: Jetzt für euch das Nord-Update mit Vincent Schulze. In Lübeck ist eine 15-Jährige bei einem Sturz mit einem E-Scooter lebensgefährlich verletzt worden. Sie verlor auf einem steilen Weg die Kontrolle, andere Verkehrsteilnehmer waren offenbar nicht beteiligt. Auf der A23 bei Heide ist ein Wohnmobil komplett ausgebrannt. Die Autobahn musste wegen der Löscharbeiten und ausgelaufener Betriebsstoffe gesperrt werden. Und die SPD fordert für Schleswig-Holstein einen Hitzeaktionsplan. Krankenhäuser, Pflegeeinrichtungen und besonders gefährdete Menschen sollen künftig deutlich besser vor extremer Hitze geschützt werden. Mehr dazu in den Nachrichten um 13:30.
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5: Auf der A1 Richtung Hamburg zwischen Stapelfeld und Basbüttel steht ein liegengebliebenes Fahrzeug auf der Fahrbahn. Ebenfalls Richtung Hamburg kommt es zwischen dem Dreieck Hamburg Südost und dem Dreieck Hamburg Norderelbe zu dichtem Verkehr. In der Gegenrichtung stockt es auf dem gleichen Abschnitt. Gute Fahrt.
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5: In Heide sind es aktuell 19 Grad, in Leck ist es genauso warm. Lübeck meldet 21 Grad. Heute erwartet euch ein wechselhafter Tag mit Wolken und Regen. Das Ganze bei maximal 21 Grad.

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9: Mit Vincent Schulze. In Kiel soll ein neues Gleichstellungsgesetz mehr Frauen in Führungspositionen bringen. Laut der Landesregierung geht es dabei vor allem um Verwaltungen auf Landes- und Kommunalebene. Geplant ist unter anderem, Frauen bei Fortbildungen für Führungsaufgaben stärker zu berücksichtigen und Teilzeit in Leitungspositionen zu erleichtern. Auch die Vereinbarkeit von Familie, Pflege und Beruf soll verbessert werden. Außerdem soll sexuelle Belästigung am Arbeitsplatz klarer begegnet werden. Nach einem Vorfall soll künftig vorrangig der Täter den Arbeitsplatz wechseln. Die Opposition unterstützt viele Punkte, fordert aber noch Änderungen. Der Gesetzesentwurf wurde einstimmig zur weiteren Beratung in den Sozialausschuss überwiesen. Dort soll er nun weiter beraten werden. In Lübeck ist eine 15-Jährige bei einem Sturz mit einem E-Scooter lebensgefährlich verletzt worden. Laut Polizei verlor sie auf einem steilen Weg die Kontrolle, prallte gegen einen Zaun und stürzte auf den Gehweg. Zwei Jugendliche alarmierten den Rettungsdienst, andere Verkehrsteilnehmer waren offenbar nicht beteiligt. Auf der A23 bei Heide ist ein Wohnmobil vollständig ausgebrannt. Nach Angaben der Polizei blieb der Fahrer unverletzt, wegen ausgelaufener Betriebsstoffe musste die Fahrbahn aber anschließend gereinigt werden. Die Autobahn war in Richtung Süden bis in die Nacht gesperrt. Die Brandursache ist noch unklar. Und in Kiel fordert die SPD einen Hitzeaktionsplan für Schleswig-Holstein. Laut der Fraktion sollen unter anderem Krankenhäuser und Pflegeeinrichtungen besser auf extreme Hitze vorbereitet werden. Auch mehr öffentliche Trinkwasserangebote sind aktuell geplant.
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10: Hallo auf die Straßen. Aktuell liegen uns keine Meldungen vor. Ihr habt freie Fahrt. In 30 Minuten gibt es hier das nächste Update. Kommt gut und sicher an euer Ziel.
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10: In Husum sind es aktuell 19 Grad. Neumünster meldet 18 Grad. Und in Marienleuchte zeigt das Thermometer ebenfalls 19 Grad. Heute erwartet euch ein wechselhafter Tag mit Wolken und Regen. Das Ganze bei maximal 21 Grad.

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1: Ich bin Thomas Brockt. Nach der Sturzflut im Grenzgebiet zwischen Nepal und China bergen Retter immer mehr Tote. Nach neuen Angaben der nepalesischen Polizei sind mindestens 389 Menschen ums Leben gekommen. Mehr als 1300 Menschen werden noch vermisst, darunter auch einige deutsche Touristen.
2: Die Bilder sind wie aus einem Katastrophenfilm. Die ganze Region liegt unter dickem Schlamm. Dörfer und Infrastruktur sind zerstört. Erste Untersuchungen deuten auf einen gewaltigen Abbruch von Eis und Felsen hin. Dadurch könnte sich ein Fluss aufgestaut haben. Als die Blockade brach, wurden enorme Wassermassen freigesetzt. Die Armee hat derweil damit begonnen, hunderte Überlebende auszufliegen, darunter auch Ausländer. Aus Bangkok, Carola Frenzen.
1: Mehr als 10 Jahre nach dem Absturz einer Germanwings-Maschine in den Alpen beginnt heute in Braunschweig ein neuer Prozess um zusätzliches Schmerzensgeld. Hinterbliebene fordern bis zu 110.000 Euro vom Staat. Im März 2015 war eine Germanwings-Maschine auf dem Weg von Barcelona nach Düsseldorf in den französischen Alpen abgestürzt. 150 Menschen kamen ums Leben. Ermittlungen ergaben, dass der damalige Co-Pilot das Flugzeug absichtlich gegen einen Berg gesteuert hatte. Nach Überzeugung der Kläger ist die Flugtauglichkeit des Co-Piloten damals nicht ausreichend überwacht worden. Die Auslosung der Ligaphase der Fußball Champions League hat den deutschen Clubs überwiegend machbare Aufgaben beschert. Nur für RB Leipzig kommt es hart. Der BVB muss lange Reisen machen.
3: Für Borussia Dortmund stehen dabei Reisen ins mehr als 4000 Kilometer entfernte Baku in Aserbaidschan zu Sabah FK und zum Vorjahresüberraschungsteam aus Norwegen Bodø Glimt an. Auf Bayern München wartet ein Auswärtsspiel bei Atletico Madrid an jenem Ort, wo auch das Endspiel stattfinden wird. Auf dem Weg dorthin dürfte der englische Meister FC Arsenal in der Ligaphase der stärkste Gegner sein. Reihenweise attraktive Gegner erhielt RB Leipzig. Neben dem Gastspiel bei Real Madrid geht es auch zu Manchester United und der VfB Stuttgart bekommt es unter anderem mit Galatasaray Istanbul zu tun. Dirk Zeitler, Nachrichtenredaktion.
1: Der SC Freiburg ist souverän in die Ligaphase der Fußball Conference League eingezogen. Die Freiburger setzten sich im Playoff-Rückspiel gegen den FC Motherwell mit 4:1 durch. Schon das Hinspiel in Schottland hatte der SC mit 3:1 gewonnen.
4: Jetzt für euch das Nord-Update mit Vincent Schulze. In Lübeck ist eine 15-Jährige bei einem Sturz mit einem E-Scooter lebensgefährlich verletzt worden. Sie verlor auf einem steilen Weg die Kontrolle, andere Verkehrsteilnehmer waren offenbar nicht beteiligt. Auf der A23 bei Heide ist ein Wohnmobil komplett ausgebrannt. Die Autobahn musste wegen der Löscharbeiten und ausgelaufener Betriebsstoffe gesperrt werden. Und die SPD fordert für Schleswig-Holstein einen Hitzeaktionsplan. Krankenhäuser, Pflegeeinrichtungen und besonders gefährdete Menschen sollen künftig deutlich besser vor extremer Hitze geschützt werden. Mehr dazu in den Nachrichten um 9:30.
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5: Hallo auf die Straßen. Aktuell liegen uns keine Meldungen vor. Ihr habt freie Fahrt. In 30 Minuten gibt es hier das nächste Update. Kommt gut und sicher an euer Ziel.
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5: In Uffersee haben wir aktuell 19 Grad. Marienleuchte meldet ebenfalls 19 Grad. In Heiligenhafen sind es 18 Grad. Heute erwartet euch ein wechselhafter Tag mit Wolken und Regen. Das Ganze bei maximal 21 Grad.
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6: Hey ho und wunderschönen guten Morgen. Freitag, 28. August, kurz nach 6. Ihr hört den neuen Country-Morgen mit mir, Schädel. Ich grüße euch und heute geht's dann also wieder los. Die Fußball-Bundesliga. Die Bayern eröffnen gegen den VfB Stuttgart. Da schauen wir gleich in ein paar Minuten nochmal drauf. Ansonsten heute gibt's natürlich weiterhin richtig, richtig guten Country. Viel Musik, natürlich weiterhin auch von Dolly Parton. Wir ehren nochmal diese Country-Legende. Und wir starten rein jetzt erstmal mit Kenny Rogers, Reuben James und dann gleich Chris Jansen. Hier ist Good Vibes.

0: Das lange Warten hat ein Ende. Die Fußball-Bundesliga ist zurück. Heute Abend das Auftaktspiel, die Bayern gegen den VfB Stuttgart um 20.30 Uhr. Und wir wollen natürlich nochmal draufschauen auf diese neue Bundesliga-Saison und das gemeinsam mit unseren Sportexperten Stefan Hox. Guten Morgen, Hoxie. Erzähl uns doch mal, was waren denn so die Top-Transfers jetzt der letzten Tage und Wochen?
1: Also die ganz fetten Transfers gab es aus meiner Sicht in diesem Sommer definitiv noch nicht. Aber es ist ja auch noch ein bisschen Zeit, denn das Transferfenster, das schließt ja erst am kommenden Dienstag. Wenn ich doch eine Top 3 festlegen würde, dann würde die wie folgt aussehen. Auf der 3 würde ich mal Niklas Füllkrug ansiedeln, der ja zurückgekehrt ist zu Werder Bremen. Auf Platz 2 ebenfalls ein Rückkehrer, nämlich Christopher Nkunku, der wieder für RB Leipzig kicken wird. Ja, und dann ist Schalkes Sportchef Frank Baumann definitiv noch ein Geniestreich gelungen, denn die Schalker haben nicht viel Kohle und haben es trotzdem geschafft, Ex-Nationalspieler Robin Gosens aus Italien loszueisen. Also das ist für mich definitiv der Top-Transfer dieses Sommers bislang. Nicht, weil Gosens so gut wäre, aber weil er für die Schalker im Kampf um den Klassenerhalt in dieser Saison definitiv ein wichtiger Baustein sein könnte.
0: Herr Hoxie, ich glaube, die Frage nach dem Titelfavoriten, die können wir uns sparen, oder? Also die Bayern mit dem Kader müssen die eigentlich wirklich Meister werden, wenn da nicht irgendwie was ganz doll schief läuft. Lass uns deswegen gucken nochmal, wo es ein bisschen spannender ist. Und zwar im Abstiegskampf. Wer sind für dich die größten Abstiegskandidaten?
1: Auch da sage ich ganz deutlich, du musst kein großer Fußballexperte sein, um zu wissen, dass vor allem natürlich die Aufsteiger einen schweren Stand haben werden. Die tragen einen dicken Rucksack mit sich rum. Vor allem Elversberg und Paderborn brauchen ziemlich sicher ein Fußballwunder, um tatsächlich die Klasse zu halten. Schalke traue ich durchaus ein bisschen mehr zu, aber auch da muss man abwarten, wie sich die Mannschaft findet in der neuen Saison. Eins steht aber auch fest, es wird immer ein, zwei Mannschaften geben, die jetzt noch nicht damit rechnen, unten reinzurutschen. Auf der Rechnung habe ich definitiv Union Berlin, den ersten FC Köln und vielleicht auch wieder Mainz 05. Allerdings glaube ich, dass die Mainzer eine Menge gelernt haben aus der vergangenen ruckligen Saison. Aber wer weiß schon, was passiert. Der Fußball schreibt ja definitiv die verrücktesten Geschichten und die Saison ist lang. Das ist unter dem Strich ein echter Marathon, das muss man so deutlich sagen.
0: Dank dir, Hoxie. Also, die Bundesliga geht wieder los. Heute Abend das Eröffnungsspiel. Die Bayern gegen den VfB Stuttgart, Anpfiff 20.30 Uhr. Das Ganze übrigens auch im Free TV über Sat1.

Chris Young mit Double Down, eine Nummer aus dem Jahr 2024, hier im neuen Country Morgen auf The Wolf. Zieht ihr euch noch den ersten Kaffee dieses Tages und von mir gibt's weiterhin hier richtig guten Country. Schön, dass ihr mit dabei seid hier auf The Wolf. Machen weiter jetzt mit Ronnie Dunn. Hier ist Brown Eyed Girl. Schönen Freitag.

0: Und jetzt haben wir für euch die 5 Fakten über Kris Kristofferson, die man selbst im Country-Mekka Nashville nicht kennt. Freedom's just another word
1: 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Fakt 5.
0: Kris hat mit einem Rhodes-Stipendium für Hochbegabte in Oxford studiert.
1: Fakt 4.
0: Neben seiner Musikkarriere hatte Kristofferson auch Erfolg als Schauspieler. Der Texaner hat in über 70 Filmen mitgespielt.
1: Fakt 3.
0: Zusammen mit Johnny Cash, Willie Nelson und Waylon Jennings hat er die Supergroup The Highwaymen gegründet.
1: Fakt 2.
0: Kris war 6-mal verheiratet und hatte 8 Kinder, die ihm alle sehr am Herzen lagen.
1: Fakt 1.
0: Kris Kristofferson war vor seiner Musikkarriere Hubschrauberpilot bei der Armee.
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4: Mit Vincent Schulze. In Kiel soll ein neues Gleichstellungsgesetz mehr Frauen in Führungspositionen bringen. Laut der Landesregierung geht es dabei vor allem um Verwaltungen auf Landes- und Kommunalebene. Geplant ist unter anderem, Frauen bei Fortbildungen für Führungsaufgaben stärker zu berücksichtigen und Teilzeit in Leitungspositionen zu erleichtern. Auch die Vereinbarkeit von Familie, Pflege und Beruf soll verbessert werden. Außerdem soll sexuelle Belästigung am Arbeitsplatz klarer begegnet werden. Nach einem Vorfall soll künftig vorrangig der Täter den Arbeitsplatz wechseln. Die Opposition unterstützt viele Punkte, fordert aber noch Änderungen. Der Gesetzesentwurf wurde einstimmig zur weiteren Beratung in den Sozialausschuss überwiesen. Dort soll er nun weiter beraten werden. In Lübeck ist eine 15-Jährige bei einem Sturz mit einem E-Scooter lebensgefährlich verletzt worden. Laut Polizei verlor sie auf einem steilen Weg die Kontrolle, prallte gegen einen Zaun und stürzte auf den Gehweg. 2 Jugendliche alarmierten den Rettungsdienst, andere Verkehrsteilnehmer waren offenbar nicht beteiligt. Auf der A23 bei Heide ist ein Wohnmobil vollständig ausgebrannt. Nach Angaben der Polizei blieb der Fahrer unverletzt, wegen ausgelaufener Betriebsstoffe musste die Fahrbahn aber anschließend gereinigt werden. Die Autobahn war in Richtung Süden bis in die Nacht gesperrt. Die Brandursache ist noch unklar. Und in Kiel fordert die SPD einen Hitzeaktionsplan für Schleswig-Holstein. Laut der Fraktion sollen unter anderem Krankenhäuser und Pflegeeinrichtungen besser auf extreme Hitze vorbereitet werden. Auch mehr öffentliche Trinkwasserangebote sind aktuell geplant.
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5: Auf der A1 Richtung Hamburg zwischen Hamburg-Billstedt und Hamburg-Morfleth steht ein liegengebliebenes Fahrzeug auf der Fahrbahn. Auf der B4 Richtung Veddel zwischen Hamburg-Elbinsel und Hamburg-Veddel liegen Gegenstände auf der Fahrbahn. Gute Fahrt.
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5: In Rendsburg sind es aktuell 17 Grad, in Klicksbühl ebenfalls 17 Grad. In Ellund messen wir 18 Grad. Heute erwartet euch ein wechselhafter Tag mit Wolken und Regen. Das Ganze bei maximal 21 Grad.
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6: Hey ho, einen wunderschönen guten Morgen. Kurz nach 6:30 haben wir's. Ich bin Saddle und in der nächsten halben Stunde haben wir unter anderem ja ein neues Segment hier bei uns bei The Wolf, nämlich Lori's Song of the Day. Und auch sie widmen natürlich den Song of the Day heute noch einmal Dolly Parton. Da dürfen wir uns gleich auf Light of a Clear Blue Morning freuen. Ansonsten habe ich aber natürlich auch weiterhin richtig, richtig guten Country für euch. Unter anderem jetzt die neue Nummer von Zach Bryan, die heißt Say What. Bye.

Gerade eine Nummer aus dem Jahr 1992, ein Cover von Burning Love. Das war Travis Tritt hier auf The Wolf. Ihr hört den neuen Country Morgen mit mir, Saddle. Ich grüße euch. Gleich habe ich für euch Faith Hill mit This Kiss und davor noch die Florida Georgia Line und Morgan Wallen mit Up Down. Schönen Freitag.

0: Jetzt gibt's hier auf The Wolf unseren Neuzugang zu hören, denn seit dieser Woche haben wir Zuwachs bekommen. Die liebe Lori hat unser Team auf The Wolf verstärkt. Jeden Tag gibt's von ihr ihren Song of the Day und natürlich will sie diesen heute auch nochmal Dolly Parton widmen.
1: Hallo ihr Lieben, was mir in den letzten Tagen besonders aufgefallen ist, bei Dolly bleiben eben nicht nur die Songs.
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1: Ich bin Diana Kramer. Bei der katastrophalen Sturzflut in der Gebirgsregion zwischen Nepal und China sind nach jüngsten Angaben der nepalesischen Polizei mehr als 470 Menschen ums Leben gekommen. Mehr als 1500 wurden gerettet, darunter viele Verletzte. Es können auch Tage dauern, um ein klares Bild vom Ausmaß der Katastrophe zu bekommen, heißt es. Es wird vermutet, dass auch die Zahl der Opfer noch steigen wird. Mehr als 1400 Menschen gelten weiterhin als vermisst. Der Absturz einer Germanwings-Maschine in den Alpen mit 150 Toten ist auch nach mehr als 10 Jahren juristisch noch nicht abgeschlossen. Ab heute wird in Braunschweig in einem neuen Verfahren um zusätzlichen Schadenersatz gestritten. Hinterbliebene fordern bis zu 110.000 Euro vom Staat.
2: Der Co-Pilot hat die Maschine damals bewusst zum Absturz gebracht. Zu diesem Ergebnis kommen die offiziellen Untersuchungen. Ein Arzt hatte 2 Wochen vorher eine mögliche Psychose festgestellt. Die Lufthansa zahlte den Hinterbliebenen mehrere 10.000 Euro. Einige fordern noch Geld vom Staat. Denn der ist verantwortlich für die flugmedizinischen Untersuchungen der Crew. Die hätte der Co-Pilot gar nicht bestehen dürfen, sagen die Kläger. Ob das Gericht das auch so sieht, ist aber unklar. Es könnte die Klage auch zurückweisen. Thomas Bremser, Redaktion.
1: Die Grünen fordern die Bundesregierung angesichts der niedrigen Füllstände der Gasspeicher zum Handeln auf. Die Regierung müsse jetzt einen Gipfel zur Versorgungssicherheit mit Gas machen, sagte der Energiepolitiker Michael Kellner. Es sei frustrierend, schon wieder über leere Gasspeicher sprechen zu müssen, aber die Lage sei ernst. Die Füllstände der Gasspeicher lägen nur bei 52% und es sei unklar, wieso die Speicherziele erreicht werden sollten, sagte er. Damit zum Sport. Heute Abend startet die Bundesliga. Meister Bayern München eröffnet mit einem Heimspiel gegen den VfB Stuttgart die 64. Saison.
3: Mit 16 Punkten Vorsprung sicherten sich die Bayern in der letzten Saison den Titel. Und die große Frage ist natürlich, kann sie ein Team stoppen und die Liga zumindest ganz oben etwas spannender machen? Vize Dortmund, der sich gut verstärkt hat, Leipzig oder vielleicht auch der erste Gegner der Bayern aus Stuttgart? 14 Auftaktspiele in Serie haben die Münchner nicht verloren bei 12 Siegen. Thomas Thonfeld, Sportredaktion.
1: Anstoß in München ist heute um 20.30 Uhr.
4: Jetzt für euch das Nordupdate mit Vincent Schulze. In Lübeck ist eine 15-Jährige bei einem Sturz mit einem E-Scooter lebensgefährlich verletzt worden. Sie verlor auf einem steilen Weg die Kontrolle, andere Verkehrsteilnehmer waren offenbar nicht beteiligt. Auf der A23 bei Heide ist ein Wohnmobil komplett ausgebrannt. Die Autobahn musste wegen der Löscharbeiten und ausgelaufener Betriebsstoffe gesperrt werden. Und die SPD fordert für Schleswig-Holstein einen Hitzeaktionsplan. Krankenhäuser, Pflegeeinrichtungen und besonders gefährdete Menschen sollen künftig deutlich besser vor extremer Hitze geschützt werden. Mehr dazu in den Nachrichten um 20:30.
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5: Hallo auf die Straßen. Aktuell liegen uns keine Meldungen vor. Ihr habt freie Fahrt. In 30 Minuten gibt es hier das nächste Update. Kommt gut und sicher an euer Ziel.
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5: In Kiel sind es aktuell 17 Grad, in Tarp zeigt das Thermometer 18 Grad und in Joldelund ist es genauso warm. Heute erwartet euch ein wechselhafter Tag mit Wolken und Regen. Das Ganze bei maximal 21 Grad.
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6: Hey ho, wunderschönen Freitag. Eine Meldung, die mich gestern noch richtig glücklich gemacht hat, die ich gelesen habe, ist, dass der Führerschein bald auch aufs Smartphone wandern soll. Das Kraftfahrtbundesamt plant nämlich, den digitalen Führerschein Ende dieses Jahres noch einzuführen. Angezeigt werden soll das dann über eine App. Da kann man ja zum Beispiel auch gerade schon den digitalen Fahrzeugschein mit anzeigen lassen. Und ich gehöre so zu den Menschen, die am liebsten so ganz ohne Portemonnaie mittlerweile rumlaufen würden. Ich finde, weniger Stoff irgendwie in der Tasche und am Ende ist es eh nur Risiko da, dass man das irgendwie verliert. Ich bezahle eh alles nur noch digital. Übers Handy ausweisen kann man sich doch sowieso irgendwie letztlich, weil man da irgendwelche Daten dann drin hat. Ja, ich hab's eigentlich nur noch mit, weil da eben mein Führerschein drin ist und das kann dann also auch bald verschwinden. Bin ich ganz, ganz großer Fan von. Also ich hoffe, das kommt so schnell wie möglich. Euch allen jetzt erstmal einen guten Start in diesen Freitag.

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1: Wunderschönen Freitag euch allen, schön, dass ihr mit dabei seid und ihr wisst Bescheid. Freitags heißt es ja hier auf The Wolf immer, es wird Zeit für eine neue Ausgabe von unseren Hot 20, das sind Deutschlands Country Charts. Natürlich präsentiert heute ab 16 Uhr vom Country Baron und der ist extra früh aufgestanden, damit er uns jetzt nämlich exklusiv schon mal einen ersten Einblick auf die Schauspieler geben kann. Und Country Baron, man kann auf jeden Fall sagen, es wird heute eine ganz besondere Show, ne?
2: 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Da freue ich mich.
1: Und wir uns erst. Dank dir Country Baron fürs frühe Aufstehen und dann ganz viel Spaß später. 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

0: Wunderschönen guten Morgen. Ihr habt sie sicherlich jetzt schon mal bei uns im Programm gehört, denn das Rudel ist nochmal ein Stück größer geworden. Ab sofort jeden Tag hier mit ihrem Song des Tages bei uns, Lauri. Lauri, wir wollen dich natürlich in dieser Woche auch nochmal ein bisschen besser kennenlernen. Was machst du denn, wenn du sonst vielleicht mal nicht auf irgendein Country-Konzert rumhängst? Was geht so bei dir privat?
1: Genau, ich habe privat gerade mit sehr vielen Sidequests angefangen. Zum einen meine Liebe zu Country auf Social Media zu teilen. Und ich glaube, dadurch hat sich ja auch die Opportunity ergeben. Und es ist einfach unglaublich zu sehen, wie die Country-Community gerade in Deutschland immer weiter anwächst.
0: Ist so, ja.
1: Und dann habe ich auch noch angefangen, meine eigene Trucker-Hat-Brand zu starten, weil ich hatte noch nicht genug zu tun. Deswegen dachte ich mir, okay, ich will dieses Gefühl, das ich hatte. Und ich habe online angefangen zu teilen, was eigentlich so meine Gefühlslage ist, dass es sich, ich liebe Deutschland und ich bin froh, hier zu sein, aber irgendwie fühle ich mich so ein bisschen misplaced, als würde ein Teil von mir einfach auch in die Staaten gehören. Und ich habe dann von so vielen Leuten Zuspruch bekommen, die gesagt haben, hey, genau so fühle ich mich auch, endlich jemand, der mich versteht, dass ich mir dachte, da kann man sich doch zusammentun. Und daraufhin habe ich meine eigene Brand Misplaced Cowgirl gegründet.
0: Ja, und dann holen wir uns einfach die Staaten zu uns nach Deutschland
1: genau
0: quasi.
1: Genau so.
0: Und wie sehen die Caps dann so aus? Also beschreib sie mal vielleicht so ein bisschen.
1: Genau, wir haben unterschiedliche Prints. Wir haben einmal Misplaced Cowgirl für die Girls, Misplaced Cowboy für die Boys und dann haben wir einen Kuh-Print dazu und einmal noch ein rotes Heartbreaker-Print.
0: Cool, also für all die Country-Fans unter uns, die sich eigentlich so ein bisschen mehr Texas zugehörig fühlen und nicht irgendwie teilweise dem prüden Deutschland, muss man ja sagen. Hat alles seine Vor- und Nachteile, aber richtig, richtig coole Idee und die kann man dann online einfach bei euch auch bestellen, oder wie?
1: Genau, ich habe einen Online-Shop, der heißt www.misplacedcowgirl.com und wir haben zusätzlich auf der Webseite auch noch ein kleines Forum, wo jeder entweder anonym seine Story teilen kann oder seine Story teilen kann und dann auch seinen Social-Media-Handle und aus welchem Land er kommt hinzufügen kann, dass man vielleicht auch Leute aus der Country-Szene in seiner Nähe finden kann.
0: Spannend, also nicht nur Caps, sondern quasi auch noch so ein bisschen eine Community, die sich dadurch gründen kann. Richtig, richtig tolle Sache. Also, falls ihr euch auch irgendwie genau jetzt gerade angesprochen fühlt, dann checkt doch gerne mal Lauris Basecaps dort einfach mal ab. Und ansonsten hört ihr sie ja ab sofort jeden Tag hier auf The Wolf mit ihrem Song des Tages.

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1: Mit Vincent Schulze. In Kiel soll ein neues Gleichstellungsgesetz mehr Frauen in Führungspositionen bringen. Laut der Landesregierung geht es dabei vor allem um Verwaltungen auf Landes- und Kommunalebene. Geplant ist unter anderem, Frauen bei Fortbildungen für Führungsaufgaben stärker zu berücksichtigen und Teilzeit in Leitungspositionen zu erleichtern. Auch die Vereinbarkeit von Familie, Pflege und Beruf soll verbessert werden. Außerdem soll sexuelle Belästigung am Arbeitsplatz klarer begegnet werden. Nach einem Vorfall soll künftig vorrangig der Täter den Arbeitsplatz wechseln. Die Opposition unterstützt viele Punkte, fordert aber noch Änderungen. Der Gesetzesentwurf wurde einstimmig zur weiteren Beratung in den Sozialausschuss überwiesen. Dort soll er nun weiter beraten werden. In Lübeck ist eine 15-Jährige bei einem Sturz mit einem E-Scooter lebensgefährlich verletzt worden. Laut Polizei verlor sie auf einem steilen Weg die Kontrolle, prallte gegen einen Zaun und stürzte auf den Gehweg. Zwei Jugendliche alarmierten den Rettungsdienst, andere Verkehrsteilnehmer waren offenbar nicht beteiligt. Auf der A23 bei Heide ist ein Wohnmobil vollständig ausgebrannt. Nach Angaben der Polizei blieb der Fahrer unverletzt. Wegen ausgelaufener Betriebsstoffe musste die Fahrbahn aber anschließend gereinigt werden. Die Autobahn war in Richtung Süden bis in die Nacht gesperrt. Die Brandursache ist noch unklar. Und in Kiel fordert die SPD einen Hitzeaktionsplan für Schleswig-Holstein. Laut der Fraktion sollen unter anderem Krankenhäuser und Pflegeeinrichtungen besser auf extreme Hitze vorbereitet werden. Auch mehr öffentliche Trinkwasserangebote sind aktuell geplant.
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2: Auf der A7 Richtung Hamburg zwischen Großenaspe und Bad Bramstedt gibt es eine Gefahr durch eine ungesicherte Unfallstelle. Auf der A1 Richtung Lübeck zwischen Hamburg-Stillhorn und Dreieck Hamburg-Norderelbe stockt der Verkehr auf 2 Kilometern. Wir wünschen euch eine gute Fahrt.
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2: In Staberdorf sind es aktuell 18 Grad. In Kellinghusen und Walsbüll zeigt das Thermometer jeweils 17 Grad. Heute erwartet euch ein wechselhafter Tag mit teils bewölktem Himmel und Regen. Das Ganze bei maximal 23 Grad.
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3: Hey ho, wunderschönen guten Morgen, wunderschönen Freitag euch allen. Gleich gibt's erstmal die neuesten News aus der Country-Szene, unsere Country-News nach Randy Houser, How Country Feels und jetzt den Bellamy Brothers. Hier ist Let Your Love Flow.

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3: Der Abschied von Dolly Parton geht der ganzen Welt nah. Freunde, Familie und Millionen von Fans trauern um eine echte Ikone. Vor allem die Country-Welt steht unter Schock. Stars wie Billy Ray Cyrus, Randy Travis und Carly Pearce nehmen emotional Abschied. Carly Pearce erzählt, dass Dolly schon als Kind ihr großes Vorbild war und heute steht sie selbst für starke Frauen in der Country-Musik.

0: der Country-Welt eine Ikone, ihr Verlust geht weit darüber hinaus. Auch Eminem, Heidi Klum, Youngblood und Priscilla Presley nehmen unter anderem öffentlich Abschied. Bei uns kommen emotionale Nachrichten an. Unser Hörer Ecki, stolzer Gewinner einer Dolly Parton-Gitarre, hat uns nach ihrem Tod eine ganz persönliche Nachricht geschickt.
1: Ich kann nur sagen, rest in peace, Dolly. Sie war für mich wirklich die größte Ikone. Und irgendwann sieht man sich vielleicht wieder. Okay, rest in peace. Euer Ecki.
0: Diese Reaktionen zeigen, wie riesig Dollys Einfluss war. Sie hat Menschen mit ihrer Musik berührt, inspiriert und begleitet, aber auch darüber hinaus so viel Gutes für diese Welt gemacht. Und genau deshalb wird sie bleiben. In ihren Songs und in den Herzen ihrer Fans.
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die Zac Brown Band und Blake Shelton Out in the Middle hier auf The Wolf und wir machen jetzt weiter mit einem schönen Cover von Lone Star und zwar von Walking in Memphis. Das Original natürlich bereits aus dem Jahr 1991 von Mark Cohn. Der war damals nämlich auf der Suche nach einer musikalischen Inspiration und reiste deswegen eben nach Memphis, Tennessee und vor allem, weil er

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1: Ich bin Diana Kramer. Die Grünen fordern die Bundesregierung angesichts der niedrigen Füllstände der Gasspeicher zum Handeln auf. Die Regierung müsse jetzt einen Krisengipfel zur Versorgungssicherheit einberufen, sagte der Energiepolitiker Michael Kellner.
2: Die Grünen unterstützen damit einen Antrag der Linken für eine Sondersitzung des Bundestagsausschusses für Wirtschaft und Energie. Die Lage sei ernst, da die Füllstände der Gasspeicher bei nur 52% lägen. Ohne schnelle Lösungen werde der Winter teuer für Industrie und Haushalte. Das Wirtschaftsministerium dagegen betont, dass im kommenden Winter keine Gasmangellage zu erwarten ist. Entscheidend sei nicht nur der Speicherfüllstand, sondern zum Beispiel auch laufende Pipeline- und Flüssigerdgasimporte. Fiona Reinhardt, Nachrichtenredaktion.
1: Nach der verheerenden Sturzflut im Himalaya-Gebirge zwischen China und Nepal müssen die Rettungskräfte in den kommenden Tagen mit weiteren Regenfällen rechnen. In der Region werden immer noch mehr als 1.400 Menschen vermisst. Darunter sind auch viele Touristen. Die Behörden bestätigten bisher über 470 Todesopfer.
3: Neben den Regenfällen sind die Behörden in China außerdem über einen See besorgt, der sich nach der Sturzflut neu angestaut hatte. Sollte dieser brechen, könnte eine weitere Sturzflut die Arbeiten der Rettungskräfte beeinträchtigen. In Nepal suchen die Behörden weiter nach Vermissten. Die Lage der Deutschen ist noch unklar. Zudem sagte die Polizei, dass es mitunter schwierig sei, die Leichen zu identifizieren, denn die Flut hatte ihre Körper stark beeinträchtigt. Aus Peking, Johannes Neudecker.
1: Die Fraktionsspitzen von Union und SPD beenden heute ihre zweitägige Klausurtagung in Münster, bei der sie ihre Arbeit der nächsten Monate vorbereiten. Im Mittelpunkt steht das vor der Sommerpause im Koalitionsausschuss beschlossene Reformpaket zum Umbau der Sozialsysteme. Damit zum Fußball. Der FC Bayern und der VfB Stuttgart eröffnen heute die 64. Bundesliga-Saison. Die neue Spielzeit beginnt damit praktisch, wie die letzte aufgehört hat. Vor 3 Monaten besiegten die Bayern im DFB-Pokalfinale in Berlin die Stuttgarter mit 3:0. Anstoß in München ist heute um 20.30 Uhr. Und der SC Freiburg ist souverän in die Ligaphase der Conference League eingezogen. Die Freiburger setzten sich im Playoff-Rückspiel gegen den FC Motherwell mit 4:1 durch. Schon das Hinspiel in Schottland hatte der SC mit 3:1 gewonnen.
4: Jetzt für euch das Nord-Update mit Vincent Schulze. In Lübeck ist eine 15-Jährige bei einem Sturz mit einem E-Scooter lebensgefährlich verletzt worden. Sie verlor auf einem steilen Weg die Kontrolle, andere Verkehrsteilnehmer waren offenbar nicht beteiligt. Auf der A23 bei Heide ist ein Wohnmobil komplett ausgebrannt. Die Autobahn musste wegen der Löscharbeiten und ausgelaufener Betriebsstoffe gesperrt werden. Und die SPD fordert für Schleswig-Holstein einen Hitzeaktionsplan. Krankenhäuser, Pflegeeinrichtungen und besonders gefährdete Menschen sollen künftig deutlich besser vor extremer Hitze geschützt werden. Mehr dazu in den Nachrichten um 9:30.
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5: Auf der A7 Richtung Hamburg zwischen Großenaspe und Bad Bramstedt gibt es Gefahr durch eine ungesicherte Unfallstelle. Auf der A1 Richtung Lübeck zwischen Hamburg-Stillhorn und Dreieck Hamburg-Norderelbe gibt es 1 Kilometer Stau. Gute Fahrt.
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5: In Heide und Glücksburg zeigt das Thermometer aktuell 17 Grad. In Oldenburg in Holstein ist es mit 18 Grad eine Spur wärmer. Heute erwartet euch ein wechselhafter Tag mit teils bewölktem Himmel und Regen. Das Ganze bei maximal 23 Grad.
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7: Hey ho und wunderschönen guten Morgen, kurz nach 8. Wir haben Freitag, den 28. August und wollen gleich mal auf den Start der Fußball-Bundesliga schauen. Alle Infos dazu gibt's direkt nach den Dire Straits, So Far Away. Und wir starten diese 8 Uhr Stunde jetzt mit Julia Cole und Day Late and The Buck Short. Schönen Freitag.

0: Das lange Warten hat ein Ende. Die Fußball-Bundesliga ist zurück. Heute Abend das Auftaktspiel, die Bayern gegen den VfB Stuttgart um 20.30 Uhr. Und wir wollen natürlich nochmal draufschauen auf diese neue Bundesliga-Saison und das gemeinsam mit unseren Sportexperten Stefan Hox. Guten Morgen, Hoxi. Erzähl uns doch mal, was waren denn so die Top-Transfers jetzt der letzten Tage und Wochen?
1: Also die ganz fetten Transfers gab es aus meiner Sicht in diesem Sommer definitiv noch nicht. Aber es ist ja auch noch ein bisschen Zeit, denn das Transferfenster, das schließt ja erst am kommenden Dienstag. Wenn ich doch eine Top 3 festlegen würde, dann würde die wie folgt aussehen. Auf der 3 würde ich mal Niklas Füllkrug ansiedeln, der ja zurückgekehrt ist zu Werder Bremen. Auf Platz 2 ebenfalls ein Rückkehrer, nämlich Christopher Nkunku, der wieder für RB Leipzig kicken wird. Ja, und dann ist Schalkes Sportchef Frank Baumann definitiv noch ein Geniestreich gelungen, denn die Schalker haben nicht viel Kohle und haben es trotzdem geschafft, Ex-Nationalspieler Robin Gosens aus Italien loszueisen. Also das ist für mich definitiv der Top Transfer dieses Sommers bislang. Nicht, weil Gosens so gut wäre, aber weil er für die Schalker im Kampf um den Klassenerhalt in dieser Saison definitiv ein wichtiger Baustein sein könnte.
0: Herr Hoxi, ich glaube, die Frage nach dem Titelfavoriten, die können wir uns sparen, oder? Also die Bayern mit dem Kader müssen die eigentlich wirklich Meister werden, wenn da nicht irgendwie was ganz doll schief läuft. Lass uns deswegen gucken nochmal, wo es ein bisschen spannender ist, und zwar im Abstiegskampf. Wer sind für dich die größten Abstiegskandidaten?
1: Auch da sage ich ganz deutlich, du musst kein großer Fußballexperte sein, um zu wissen, dass vor allem natürlich die Aufsteiger einen schweren Stand haben werden. Die tragen einen dicken Rucksack mit sich rum. Vor allem Elversberg und Paderborn brauchen ziemlich sicher einen Fußballwunder, um tatsächlich die Klasse zu halten. Schalke traue ich durchaus ein bisschen mehr zu, aber auch da muss man abwarten, wie sich die Mannschaft findet in der neuen Saison. Eins steht aber auch fest, es wird immer ein, zwei Mannschaften geben, die jetzt noch nicht damit rechnen, unten reinzurutschen. Auf der Rechnung habe ich definitiv Union Berlin, den ersten FC Köln und vielleicht auch wieder Mainz 05. Allerdings glaube ich, dass die Mainzer eine Menge gelernt haben aus der vergangenen ruckligen Saison. Aber wer weiß schon, was passiert. Der Fußball schreibt ja definitiv die verrücktesten Geschichten und die Saison ist lang. Das ist unter dem Strich ein echter Marathon, das muss man so deutlich sagen.
0: Dank dir, Hoxi. Also, die Bundesliga geht wieder los. Heute Abend das Eröffnungsspiel. Die Bayern gegen den VfB Stuttgart, Anpfiff 20.30 Uhr. Das Ganze übrigens auch im Free TV über Sat1.

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0: Jetzt gibt's hier auf The Wolf unseren Neuzugang zu hören, denn seit dieser Woche haben wir Zuwachs bekommen. Die liebe Lori hat unser Team auf The Wolf verstärkt. Jeden Tag gibt's von ihr ihren Song of the Day und natürlich will sie diesen heute auch nochmal Dolly Parton widmen.
1: Hallo ihr Lieben, was mir in den letzten Tagen besonders aufgefallen ist, bei Dolly bleiben eben nicht nur die Songs.
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0: Gemeinsam schauen wir jetzt auf die Top 3 Country Songs aus dem Jahr 1993.
1: Platz 3.
0: George Strait, Easy Come, Easy Go.
2: So long,
1: Platz 2.
0: John Michael Montgomery, I Love The Way You Love Me.
1: Platz 1.
0: Kaum ein Songname ist als Radiomoderator schwerer auszusprechen. Alan Jackson mit Chattahoochee.

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3: Mit Vincent Schulze. In Kiel soll ein neues Gleichstellungsgesetz mehr Frauen in Führungspositionen bringen. Laut der Landesregierung geht es dabei vor allem um Verwaltungen auf Landes- und Kommunalebene. Geplant ist unter anderem, Frauen bei Fortbildungen für Führungsaufgaben stärker zu berücksichtigen und Teilzeit in Leitungspositionen zu erleichtern. Auch die Vereinbarkeit von Familie, Pflege und Beruf soll verbessert werden. Außerdem soll sexuelle Belästigung am Arbeitsplatz klarer begegnet werden. Nach einem Vorfall soll künftig vorrangig der Täter den Arbeitsplatz wechseln. Die Opposition unterstützt viele Punkte, fordert aber noch Änderungen. Der Gesetzesentwurf wurde einstimmig zur weiteren Beratung in den Sozialausschuss überwiesen. Dort soll er nun weiter beraten werden. In Lübeck ist eine 15-Jährige bei einem Sturz mit einem E-Scooter lebensgefährlich verletzt worden. Laut Polizei verlor sie auf einem steilen Weg die Kontrolle, prallte gegen einen Zaun und stürzte auf den Gehweg. Zwei Jugendliche alarmierten den Rettungsdienst, andere Verkehrsteilnehmer waren offenbar nicht beteiligt. Auf der A23 bei Heide ist ein Wohnmobil vollständig ausgebrannt. Nach Angaben der Polizei blieb der Fahrer unverletzt, wegen ausgelaufener Betriebsstoffe musste die Fahrbahn aber anschließend gereinigt werden. Die Autobahn war in Richtung Süden bis in die Nacht gesperrt. Die Brandursache ist noch unklar. Und in Kiel fordert die SPD einen Hitzeaktionsplan für Schleswig-Holstein. Laut der Fraktion sollen unter anderem Krankenhäuser und Pflegeeinrichtungen besser auf extreme Hitze vorbereitet werden. Auch mehr öffentliche Trinkwasserangebote sind aktuell geplant.
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4: Auf der A1 Richtung Lübeck zwischen Hamburg-Stillhorn und Dreieck Hamburg-Norderelbe stockt der Verkehr auf 2 Kilometern. Auf der A261 Richtung Buchholzer Dreieck liegen zwischen Hamburg-Marmstorf-Lürade und Tötensen Gegenstände auf der Fahrbahn. Wir wünschen euch eine gute Fahrt.
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4: In Friedrichskoog zeigt das Thermometer aktuell 17 Grad. In Öfersee sind es 16 Grad. Und in Kiel ebenfalls 16 Grad. Heute erwartet euch ein wechselhafter Tag mit teils bewölktem Himmel und Regen. Das Ganze bei maximal 23 Grad.
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6: Hey ho, wunderschönen Freitag. Eine Meldung, die mich gestern noch richtig glücklich gemacht hat, die ich gelesen habe, ist, dass der Führerschein bald auch aufs Smartphone wandern soll. Das Kraftfahrtbundesamt plant nämlich, den digitalen Führerschein Ende dieses Jahres noch einzuführen. Angezeigt werden soll das dann über eine App. Da kann man ja zum Beispiel auch gerade schon den digitalen Fahrzeugschein mit anzeigen lassen. Und ich gehöre so zu den Menschen, die am liebsten so ganz ohne Portemonnaie mittlerweile rumlaufen würden. Ich finde, weniger Stoff irgendwie in der Tasche und am Ende ist es eh nur Risiko da, dass man das irgendwie verliert. Ich bezahle eh alles nur noch digital übers Handy. Ausweisen kann man sich doch sowieso irgendwie letztlich, weil man da irgendwelche Daten dann drin hat. Ja, ich habe es eigentlich nur noch mit, weil der eben mein Führerschein drin ist und das kann dann also auch bald verschwinden. Bin ich ganz, ganz großer Fan von. Also ich hoffe, das kommt so schnell wie möglich. Euch allen jetzt erstmal einen guten Start in diesen Freitag.

0: Jean or Rappi.
1: Wunderschönen Freitag euch allen, schön, dass ihr mit dabei seid und ihr wisst Bescheid. Freitags heißt es ja hier auf The Wolf immer, es wird Zeit für eine neue Ausgabe von unseren Hot 20. Das sind Deutschlands Country Charts. Natürlich präsentiert heute ab 16 Uhr vom Country Baron und der ist extra früh aufgestanden, damit er uns jetzt nämlich exklusiv schon mal einen ersten Einblick auf die Show später geben kann. Und Country Baron, man kann auf jeden Fall sagen, es wird heute eine ganz besondere Show, ne?
2: So sieht's aus. Heute ab 16 Uhr hören wir uns wieder die 20 besten Country Songs der Woche an. Und normalerweise stellen wir euch Wölfen ja auch immer noch drei neue Songs vor, also außerhalb der Charts. Das machen wir heute aber nicht. 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Also, heute die Hot 20 mit Dolly Parton ab 16 Uhr. Da freue ich mich.
1: Und wir uns erst. Dank dir, Country Baron, fürs frühe Aufstehen und dann ganz viel Spaß später. 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

0: Wunderschönen guten Morgen. Ihr habt sie sicherlich jetzt schon mal bei uns im Programm gehört, denn das Rudel ist nochmal ein Stück größer geworden. Ab sofort jeden Tag hier mit ihrem Song des Tages bei uns, Lauri. Lauri, wir wollen dich natürlich in dieser Woche auch nochmal ein bisschen besser kennenlernen. Was machst du denn, wenn du sonst vielleicht mal nicht auf irgendein Country-Konzert rumhängst? Was geht so bei dir privat?
1: Genau, ich habe privat gerade mit sehr vielen Sidequests angefangen. Zum einen meine Liebe zu Country auf Social Media zu teilen und ich glaube, dadurch hat sich auch die Opportunity ergeben und es ist einfach unglaublich zu sehen, wie die Country-Community gerade in Deutschland immer weiter anwächst.
0: Ist so, ja.
1: Und dann habe ich auch noch angefangen, meine eigene Trucker-Hat-Brand zu starten, weil ich hatte noch nicht genug zu tun. Deswegen dachte ich mir, okay, ich will dieses Gefühl, das ich hatte und ich habe online angefangen zu teilen, was eigentlich so meine Gefühlslage ist, dass es sich, ich liebe Deutschland und ich bin froh hier zu sein, aber irgendwie fühle ich mich so ein bisschen misplaced, als würde ein Teil von mir einfach auch in die Staaten gehören. Und ich habe dann von so vielen Leuten Zuspruch bekommen, die gesagt haben, hey, genau so fühle ich mich auch, endlich jemand, der mich versteht, dass ich mir dachte, da kann man sich doch zusammentun. Und daraufhin habe ich meine eigene Brand Misplaced Cowgirl gegründet.
0: Ja, und dann holen wir uns einfach die Staaten zu uns nach Deutschland
1: genau
0: quasi.
1: Genau so.
0: Und wie sehen die Caps dann so aus? Also beschreib sie mal vielleicht so ein bisschen.
1: Genau, wir haben unterschiedliche Prints. Wir haben einmal Misplaced Cowgirl für die Girls, Misplaced Cowboy für die Boys und dann haben wir einen Kuh-Print dazu und einmal noch ein rotes Heartbreaker-Print.
0: Cool, also für all die Country-Fans unter uns, die sich eigentlich so ein bisschen mehr Texas zugehörig fühlen und nicht irgendwie teilweise dem prüden Deutschland, muss man ja sagen. Hat alles seine Vor- und Nachteile, aber richtig, richtig coole Idee und die kann man dann online einfach bei euch auch bestellen oder wie?
1: Genau, ich habe einen Online-Shop, der heißt www.misplacedcowgirl.com und wir haben zusätzlich auf der Webseite auch noch ein kleines Forum, wo jeder entweder anonym seine Story teilen kann oder seine Story teilen kann und dann auch seinen Social-Media-Handle und aus welchem Land er kommt hinzufügen kann, dass man vielleicht auch Leute aus der Country-Szene in seiner Nähe finden kann.
0: Spannend, also nicht nur Caps, sondern quasi auch noch so ein bisschen eine Community, die sich dadurch gründen kann. Richtig, richtig tolle Sache. Also, falls ihr euch auch irgendwie genau jetzt gerade angesprochen fühlt, dann checkt doch gerne mal Lauris Basecaps dort einfach mal ab. Und ansonsten hört ihr sie ja ab sofort jeden Tag hier auf The Wolf mit ihrem Song des Tages.

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1: Ich bin Diana Kramer. Die Grünen fordern die Bundesregierung angesichts der niedrigen Füllstände der Gasspeicher zum Handeln auf. Die Regierung müsse jetzt einen Krisengipfel zur Versorgungssicherheit einberufen, sagte der Energiepolitiker Michael Kellner.
2: Die Grünen unterstützen damit einen Antrag der Linken für eine Sondersitzung des Bundestagsausschusses für Wirtschaft und Energie. Die Lage sei ernst, da die Füllstände der Gasspeicher bei nur 52% lägen. Ohne schnelle Lösungen werde der Winter teuer für Industrie und Haushalte. Das Wirtschaftsministerium dagegen betont, dass im kommenden Winter keine Gasmangellage zu erwarten ist. Entscheidend sei nicht nur der Speicherfüllstand, sondern zum Beispiel auch laufende Pipeline- und Flüssigerdgasimporte. Fiona Reinhardt, Nachrichtenredaktion.
1: Nach der verheerenden Sturzflut im Himalaya-Gebirge zwischen China und Nepal müssen die Rettungskräfte in den kommenden Tagen mit weiteren Regenfällen rechnen. In der Region werden immer noch mehr als 1.400 Menschen vermisst. Darunter sind auch viele Touristen. Die Behörden bestätigten bisher über 470 Todesopfer.
3: Neben den Regenfällen sind die Behörden in China außerdem über einen See besorgt, der sich nach der Sturzflut neu angestaut hatte. Sollte dieser brechen, könnte eine weitere Sturzflut die Arbeiten der Rettungskräfte beeinträchtigen. In Nepal suchen die Behörden weiter nach Vermissten. Die Lage der Deutschen ist noch unklar. Aus Peking, Johannes Neudecker.
1: Der norwegische König Harald ist im Alter von 89 Jahren gestorben. Das teilte das norwegische Königshaus am Morgen mit. Damit ist sein Sohn Hakon der neue König von Norwegen. Harald V. war der am längsten regierende Monarch Europas. Seit Jahren hatte er mit teils schwerwiegenden gesundheitlichen Problemen zu kämpfen. Zum Fußball. Der FC Bayern und der VfB Stuttgart eröffnen heute die 64. Bundesliga-Saison. Die neue Spielzeit beginnt damit praktisch, wie die letzte aufgehört hat. Vor 3 Monaten besiegten die Bayern im DFB-Pokalfinale in Berlin die Stuttgarter mit 3:0. Anstoß in München zum Auftaktspiel der Bundesliga-Saison ist heute um 20.30 Uhr. Und der SC Freiburg ist souverän in die Ligaphase der Fußball-Conference League eingezogen. Die Freiburger setzten sich nach dem 3:1 im Hinspiel gegen den FC Motherwell aus Schottland im Playoff-Rückspiel mit 4:1 durch.
4: Jetzt für euch das Nord-Update mit Vincent Schulze. In Lübeck ist eine 15-Jährige bei einem Sturz mit einem E-Scooter lebensgefährlich verletzt worden. Sie verlor auf einem steilen Weg die Kontrolle, andere Verkehrsteilnehmer waren offenbar nicht beteiligt. Auf der A23 bei Heide ist ein Wohnmobil komplett ausgebrannt. Die Autobahn musste wegen der Löscharbeiten und ausgelaufener Betriebsstoffe gesperrt werden. Und die SPD fordert für Schleswig-Holstein einen Hitzeaktionsplan. Krankenhäuser, Pflegeeinrichtungen und besonders gefährdete Menschen sollen künftig deutlich besser vor extremer Hitze geschützt werden. Mehr dazu in den Nachrichten um 12:30.
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5: Auf der A1 Richtung Lübeck zwischen Hamburg-Stillhorn und Dreieck Hamburg-Norderelbe gibt es 2 Kilometer Stau. Auf der A23 Richtung Heide zwischen Hamburg-Eidelstedt und Halstenbeck-Kruppunder steht ihr auf 1 Kilometer. Gute Fahrt.
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5: In Kappeln und Sörup zeigt das Thermometer aktuell 16 Grad. In Langenhorn ist es mit 17 Grad etwas wärmer. Heute erwartet euch ein wechselhafter Tag mit teils bewölktem Himmel und Regen. Das Ganze bei maximal 23 Grad.

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3: Der Abschied von Dolly Parton geht der ganzen Welt nah. Freunde, Familie und Millionen von Fans trauern um eine echte Ikone. Vor allem die Country-Welt steht unter Schock. Stars wie Billy Ray Cyrus, Randy Travis und Carly Pearce nehmen emotional Abschied. Carly Pearce erzählt, dass Dolly schon als Kind ihr großes Vorbild war und heute steht sie selbst für starke Frauen in der Country.

0: war jedoch nicht nur in der Country-Welt eine Ikone, ihr Verlust geht weit darüber hinaus. Auch Eminem, Heidi Klum, Youngblood und Priscilla Presley nehmen unter anderem öffentlich Abschied. Bei uns kommen emotionale Nachrichten an. Unser Hörer Ecki, stolzer Gewinner einer Dolly Parton-Gitarre, hat uns nach ihrem Tod eine ganz persönliche Nachricht geschickt.
1: Ich kann nur sagen, rest in peace, Dolly. Sie war für mich wirklich die größte Ikone. Und irgendwann sieht man sich vielleicht wieder. Okay, rest in peace. Euer Ecki.
0: Diese Reaktionen zeigen, wie riesig Dollys Einfluss war. Sie hat Menschen mit ihrer Musik berührt, inspiriert und begleitet, aber auch darüber hinaus so viel Gutes für diese Welt gemacht. Und genau deshalb wird sie bleiben. In ihren Songs und in den Herzen ihrer Fans.
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1: Mit Vincent Schulze. In Kiel soll ein neues Gleichstellungsgesetz mehr Frauen in Führungspositionen bringen. Laut der Landesregierung geht es dabei vor allem um Verwaltungen auf Landes- und Kommunalebene. Geplant ist unter anderem, Frauen bei Fortbildungen für Führungsaufgaben stärker zu berücksichtigen und Teilzeit in Leitungspositionen zu erleichtern. Auch die Vereinbarkeit von Familie, Pflege und Beruf soll verbessert werden. Außerdem soll sexuelle Belästigung am Arbeitsplatz klarer begegnet werden. Nach einem Vorfall soll künftig vorrangig der Täter den Arbeitsplatz wechseln. Die Opposition unterstützt viele Punkte, fordert aber noch Änderungen. Der Gesetzentwurf wurde einstimmig zur weiteren Beratung in den Sozialausschuss überwiesen. Dort soll er nun weiter beraten werden. In Lübeck ist eine 15-Jährige bei einem Sturz mit einem E-Scooter lebensgefährlich verletzt worden. Laut Polizei verlor sie auf einem steilen Weg die Kontrolle, prallte gegen einen Zaun und stürzte auf den Gehweg. Zwei Jugendliche alarmierten den Rettungsdienst, andere Verkehrsteilnehmer waren offenbar nicht beteiligt. Auf der A23 bei Heide ist ein Wohnmobil vollständig ausgebrannt. Nach Angaben der Polizei blieb der Fahrer unverletzt. Wegen ausgelaufener Betriebsstoffe musste die Fahrbahn aber anschließend gereinigt werden. Die Autobahn war in Richtung Süden bis in die Nacht gesperrt. Die Brandursache ist noch unklar. Und in Kiel fordert die SPD einen Hitzeaktionsplan für Schleswig-Holstein. Laut der Fraktion sollen unter anderem Krankenhäuser und Pflegeeinrichtungen besser auf extreme Hitze vorbereitet werden. Auch mehr öffentliche Trinkwasserangebote sind aktuell geplant.
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2: Auf der A23 Richtung Heide zwischen Hamburg-Eidelstedt und Halstenbeck-Ruppunder gibt es 1 Kilometer Stau. Gute Fahrt.
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2: In Klicksbüll und Tarp zeigt das Thermometer aktuell 17 Grad. In Wacken ist es mit 18 Grad eine Spur wärmer. Heute erwartet euch ein wechselhafter Tag mit teils bewölktem Himmel und Regen. Das Ganze bei maximal 23 Grad.

0: Jetzt gibt's hier auf The Wolf unseren Neuzugang zu hören, denn seit dieser Woche haben wir Zuwachs bekommen. Die liebe Lori hat unser Team auf The Wolf verstärkt. Jeden Tag gibt's von ihr ihren Song of the Day und natürlich will sie diesen heute auch nochmal Dolly Parton widmen.
1: Hallo ihr Lieben, was mir in den letzten Tagen besonders aufgefallen ist, bei Dolly bleiben eben nicht nur die Songs.
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1: Ich bin Diana Kramer. Er war der älteste regierende Monarch Europas, hatte in den vergangenen Jahren aber immer wieder mit Krankheiten zu kämpfen. Jetzt ist der norwegische König Harald im Alter von 89 Jahren im Reichskrankenhaus von Oslo gestorben. Er sei heute Morgen um 6.35 Uhr friedlich eingeschlafen, teilte das norwegische Königshaus mit.
2: König Harald war ein Monarch der alten Schule. Abdanken kam für ihn nicht in Frage. Wir halten durch bis zum Bitter End, war sein Motto. Auch wenn es ihm gesundheitlich immer schlechter ging. Er war ein König zum Anfassen, reiste bis ins kleinste Dorf, schüttelte Hände und hörte zu. Doch Harald ging auch mit der Zeit. Zu seinem 25. Thronjubiläum 2016 sagte er, Norweger sind Mädchen, die Mädchen lieben und Jungen, die Jungen lieben. Norweger glauben an Gott, Allah, an alles und nichts. Nun wird sein Sohn Håkon der König der Norweger. Aus Oslo, Sigrid Harms.
1: Im Flutkatastrophengebiet zwischen Nepal und China sorgt eine Warnung vor einer möglichen neuen Flut für Unruhe. Man habe Informationen erhalten, dass auf der tibetischen Seite ein Damm gebrochen sei, teilte die nepalesische Polizei mit. Rettungskräfte und Bevölkerung in der betroffenen Region sollten sich unverzüglich an einen sicheren Ort begeben, heißt es. Die laufenden Rettungsarbeiten nach der Sturzflut wurden vorübergehend eingestellt. Nach nepalesischen Informationen ist die Zahl der Toten auf mehr als 470 gestiegen, mehr als 1.400 Menschen, darunter auch viele Touristen, werden noch vermisst. Die Fraktionsspitzen von Union und SPD beenden heute ihre zweitägige Klausurtagung in Münster. Im Mittelpunkt steht das im Koalitionsausschuss beschlossene Reformpaket zum Umbau der Sozialsysteme.
3: Teil der laufenden Debatte ist, ob die abschlagsfreie Rente nach 45 Beitragsjahren, auch Rente mit 63 genannt, abgeschafft wird. Das empfiehlt die Rentenkommission. Daran wollen sich auch Kanzler Merz und Arbeitsministerin Baas halten, trotz aller Widerstände aus den eigenen Reihen. Es soll aber niemand bestraft werden, sagte zuletzt Unionsfraktionschef Thorsten Frei. Trotz des demografischen Wandels wolle man ein Rentensystem, das am Ende für alle Menschen gute Ergebnisse bringe. Aus Berlin, Tine Klimach.
1: Und zum Fußball. Heute Abend startet die 64. Bundesliga-Saison. Zum Auftakt empfängt Meister Bayern München den VfB Stuttgart. Anstoß in München ist um 20.30 Uhr.
4: Und jetzt für euch das Nord-Update mit Sean Eising. Innenminister aus mehreren Ostseestaaten beraten heute in Flensburg über hybride Bedrohungen. Im Mittelpunkt steht vor allem die Abwehr von Drohnen. Der THW Kiel ist mit einem 35-27 gegen Lemgo in die neue Saison gestartet. Für den neuen Trainer Börge Lund war es der erste Pflichtspielsieg mit Kiel. Und auf Sylt, da soll heute beim Defender GKA Kitesurf World Cup die Disziplin Hydrofoil Big Air zu Ende gefahren werden. Mit im Rennen sind auch noch vier Deutsche.
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5: Auf der A1 Richtung Lübeck gibt es zwischen Scharbeutz und Rathekau 2 Kilometer Stau. Gute Fahrt.
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5: In Kappeln zeigt das Thermometer aktuell 17 Grad. Timmendorfer Strand meldet ebenfalls 17 Grad. In Dahme sind es 18 Grad.
6: Heute erwartet euch ein wechselhafter Tag mit teils bewölktem Himmel und Regen. Das Ganze bei maximal 23 Grad.
7: Wölfe, es ist kurz nach 10 an diesem Freitag und wir feiern diese Woche das Leben von Dolly Parton. Und wie kann man das besser machen als mit ihren eigenen Songs? Und genau so einen habe ich jetzt hier für euch. Coat of Many Colors von der Ikone Dolly Parton.
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1: Hey, we're Dan and Shay.
2: And this is Save Me the Trouble.
3: Why don't you save me the trouble? Keep those pretty blue eyes to yourself.
4: We're so proud of
5: Wir sind so stolz auf diesen Song, einer unserer absoluten Favoriten. Jedes Mal, wenn ich ihn höre, denke ich, Shay Mooney ist einfach der beste Sänger überhaupt.
6: Er hat sich hier wirklich die Seele aus dem Leib gesungen. Schon als wir den Song geschrieben haben, hatten wir diese Vision, ihn live zu performen. Und wir glauben, das wird einer dieser Songs, den jeder mitsingt. Er setzt den Ton für unser neues Album und wir hoffen, dass er euch genauso gefällt wie uns.
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7: Auf der A1 Richtung Lübeck zwischen Scharbeutz und Rathekau gibt es 7 Kilometer Stau. Im weiteren Verlauf zwischen Neustadt in Holstein-Pelzerhaken und Neustadt in Holstein-Mitte stockt der Verkehr auf 1 Kilometer. Auf der A7 Richtung Hamburg zwischen Ofschlag und dem Kreuz Rendsburg stockt der Verkehr auf 1 Kilometer. In der Gegenrichtung, Richtung Flensburg, zwischen Hamburg-Othmarschen und Hamburg-Bahrenfeld liegt ein Plastikteil auf der Fahrbahn. Habt eine gute und sichere Fahrt.
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7: In Flensburg zeigt das Thermometer aktuell 18 Grad. Genauso warm ist es in Klicksbüll. Auch dort sind es 18 Grad. In Brunsbüttel hingegen ist es mit 19 Grad etwas wärmer. Heute erwartet euch ein wechselhafter Tag. Mit teils bewölktem Himmel und Regen. Das Ganze bei maximal 23 Grad.
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8: Hallo, liebe Wölfe, ich bin Leonie und ich begleite euch ein Stück durch diesen Freitag auf den Weg ins Wochenende. Und ich habe gehört, das geht am besten mit richtig guter Country-Musik. Und da seid ihr hier bei The Wolf natürlich komplett richtig. Wir spielen euch modern Country und die Legenden. Und mit modernem Country geht es hier jetzt auch direkt weiter. Jetzt gibt es Kacey Musgraves mit Dry Spell.
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10: Ich bin Diana Kramer. Er war der älteste regierende Monarch Europas, hatte in den vergangenen Jahren aber immer wieder mit Krankheiten zu kämpfen. Jetzt ist der norwegische König Harald im Alter von 89 Jahren im Reichskrankenhaus von Oslo gestorben. Er sei heute Morgen um 6.35 Uhr friedlich eingeschlafen, teilte das norwegische Königshaus mit.
11: König Harald war ein Monarch der alten Schule. Abdanken kam für ihn nicht in Frage. Wir halten durch bis zum Bitter End, war sein Motto. Auch wenn es ihm gesundheitlich immer schlechter ging. Er war ein König zum Anfassen, reiste bis ins kleinste Dorf, schüttelte Hände und hörte zu. Doch Harald ging auch mit der Zeit. Zu seinem 25. Thronjubiläum 2016 sagte er, Norweger sind Mädchen, die Mädchen lieben und Jungen, die Jungen lieben. Norweger glauben an Gott, Allah, an alles und nichts. Nun wird sein Sohn Håkon der König der Norweger. Aus Oslo, Sigrid Harms.
10: Im Flutkatastrophengebiet zwischen Nepal und China sorgt eine Warnung vor einer möglichen neuen Flut für Unruhe. Man habe Informationen erhalten, dass auf der tibetischen Seite ein Damm gebrochen sei, teilte die nepalesische Polizei mit. Rettungskräfte und Bevölkerung in der betroffenen Region sollten sich unverzüglich an einen sicheren Ort begeben, heißt es. Die laufenden Rettungsarbeiten nach der Sturzflut wurden vorübergehend eingestellt. Nach nepalesischen Informationen ist die Zahl der Toten auf mehr als 470 gestiegen, mehr als 1.400 Menschen, darunter auch viele Touristen, werden noch vermisst. Die Fraktionsspitzen von Union und SPD beenden heute ihre zweitägige Klausurtagung in Münster. Im Mittelpunkt steht das im Koalitionsausschuss beschlossene Reformpaket zum Umbau der Sozialsysteme.
12: Teil der laufenden Debatte ist, ob die abschlagsfreie Rente nach 45 Beitragsjahren, auch Rente mit 63 genannt, abgeschafft wird. Das empfiehlt die Rentenkommission. Daran wollen sich auch Kanzler Merz und Arbeitsministerin Baas halten, trotz aller Widerstände aus den eigenen Reihen. Es soll aber niemand bestraft werden, sagte zuletzt Unionsfraktionschef Thorsten Frey. Trotz des demografischen Wandels wolle man ein Rentensystem, das am Ende für alle Menschen gute Ergebnisse bringe. Aus Berlin, Tine Klimach.
10: Und zum Fußball. Heute Abend startet die 64. Bundesliga-Saison. Zum Auftakt empfängt Meister Bayern München den VfB Stuttgart. Anstoß in München ist um 20.30 Uhr.
2: Und jetzt für euch das Nord-Update mit John Eising. Innenminister aus mehreren Ostseestaaten beraten heute in Flensburg über hybride Bedrohungen. Im Mittelpunkt steht vor allem die Abwehr von Drohnen. Der THW Kiel ist mit einem 35-27 gegen Lemgo in die neue Saison gestartet. Für den neuen Trainer Börge Lund war es der erste Pflichtspielsieg mit Kiel. Und auf Sylt, da soll heute beim Defender GKA Kitesurf World Cup die Disziplin Hydrofoil Big Air zu Ende gefahren werden. Mit im Rennen sind auch noch 4 Deutsche.
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7: Auf der A1 Richtung Lübeck zwischen Scharbeutz und Rathekau gibt es 7 Kilometer Stau. Im weiteren Verlauf zwischen Neustadt in Holstein-Pelzerhaken und Neustadt in Holstein-Mitte stockt der Verkehr auf 1 Kilometer. Auf der A7 Richtung Hamburg zwischen Ofschlag und dem Kreuz Rendsburg stockt der Verkehr auf 1 Kilometer. In der Gegenrichtung Richtung Flensburg zwischen Hamburg-Othmarschen und Hamburg-Bahrenfeld liegt ein Plastikteil auf der Fahrbahn. Habt eine gute und sichere Fahrt.
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7: In Flensburg zeigt das Thermometer aktuell 18 Grad. Genauso warm ist es in Klicksbüll. Auch dort sind es 18 Grad. In Brunsbüttel hingegen ist es mit 19 Grad etwas wärmer. In den nächsten Stunden ist es bedeckt und grau. Heute Nacht sinkt das Thermometer auf milde 15 Grad. Morgen wird es wechselhaft mit teils bewölktem Himmel und Regen bei bis zu 22 Grad.
8: Wölfe, es ist kurz nach 10 an diesem Freitag und wir feiern diese Woche das Leben von Dolly Parton. Und wie kann man das besser machen als mit ihren eigenen Songs? Und genau so einen habe ich jetzt hier für euch. Coat of Many Colors von der Ikone Dolly Parton.
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3: And this is Save Me the Trouble.
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5: We're so proud of
6: Wir sind so stolz auf diesen Song, einer unserer absoluten Favoriten. Jedes Mal, wenn ich ihn höre, denke ich, Shay Mooney ist einfach der beste Sänger überhaupt.
7: Er hat sich hier wirklich die Seele aus dem Leib gesungen. Schon als wir den Song geschrieben haben, hatten wir diese Vision, ihn live zu performen. Und wir glauben, das wird einer dieser Songs, den jeder mitsingt. Er setzt den Ton für unser neues Album und wir hoffen, dass er euch genauso gefällt wie uns.
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8: Ich bin Diana Kramer. Nach der Sturzflut zwischen Nepal und Tibet werden immer noch 8 Deutsche vermisst. 4 davon gehörten einer Pilgergruppe an. Das hat jetzt eine nepalesische Reiseagentur mitgeteilt. Sie seien gerade auf dem Rückweg vom Heiligenberg Kailash in Tibet gewesen, als der Kontakt abriss.
9: Die mehr als 70 Pilger kamen aus aller Welt. Sie und ihre Begleiter wollten gerade die Grenze nach Nepal überqueren, da raste eine Flut aus Wasser, Geröll und Eis durch die Region. Seitdem ist unklar, ob sie die Katastrophe überlebt haben. Die Suche nach den rund 1000 Vermissten gestaltet sich nach wie vor schwierig, denn Straßen sind teilweise unpassierbar, Telefon- und Handynetze unterbrochen. Tausende Rettungskräfte sind im Einsatz, die Armee hat bereits Hunderte mit Hubschraubern aus dem Katastrophengebiet ausgeflogen. Thomas Bremser, Redaktion.
8: Die Zahl der Arbeitslosen in Deutschland ist auch im August über der Marke von 3 Millionen geblieben. Sie stieg im Vergleich zum Vormonat um 54.000 auf 3,061 Millionen, teilte die Bundesagentur für Arbeit in Nürnberg mit. Das waren 36.000 mehr als im August 2025. Die Arbeitslosenquote stieg leicht auf 6,5%. Nach dem US-Prozess gegen Meta fordern Verbraucherschützer auch für Deutschland strengere Social-Media-Regeln. Schutzmaßnahmen wie Zeitlimits oder nächtliche Sperren könnten den Nutzungsdruck von Minderjährigen verringern, so die Chefin des Bundesverbands der Verbraucherzentralen Ramona Popp.
10: Es dürfe nicht das Ziel sein, Kindern einfach nur Nutzungsgrenzen zu setzen. Stattdessen brauche es Plattformen, die von vornherein sicher sind und wo Kinder und Jugendliche geschützt werden, anstatt sie Algorithmen auszusetzen, die darauf ausgelegt sind, ihre Aufmerksamkeit möglichst lange zu binden. Hintergrund des Ganzen ist ein Prozess um Social-Media-Sucht in den USA. Hier hatte Facebook-Mutterkonzern Meta einer Zahlung von insgesamt knapp 16,7 Milliarden US-Dollar zugestimmt. Mehrere US-Bundesstaaten hatten dem Unternehmen vorgeworfen, Kinder bewusst in die Social-Media-Sucht getrieben zu haben. Fiona Reinhardt, Nachrichtenredaktion.
8: Der norwegische König Harald ist im Alter von 89 Jahren gestorben. Das teilte das Königshaus in Oslo am Morgen mit. Damit ist sein Sohn Håkon der neue König von Norwegen. Harald V. war der am längsten regierende Monarch Europas. Seit Jahren hatte er mit teils schwerwiegenden gesundheitlichen Problemen zu kämpfen.
11: Und jetzt für euch das Nord-Update mit John Eising. Innenminister aus mehreren Ostseestaaten beraten heute in Flensburg über hybride Bedrohungen. Im Mittelpunkt steht vor allem die Abwehr von Drohnen. Der THW Kiel ist mit einem 35-27 gegen Lemgo in die neue Saison gestartet. Für den neuen Trainer Börge Lund war es der erste Pflichtspielsieg mit Kiel. Und auf Sylt, da soll heute beim Defender GKA Kitesurf World Cup die Disziplin Hydrofoil Big Air zu Ende gefahren werden. Mit im Rennen sind auch noch 4 Deutsche.
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12: Auf der A1 Richtung Lübeck gibt es zwischen Scharbeutz und Rathekau 9 Kilometer Stau. Im weiteren Verlauf Richtung Lübeck staut es sich zwischen Neustadt in Holstein-Pelzerhaken und Neustadt in Holstein-Mitte auf 4 Kilometern. Auf der A24 Richtung Schwerin gibt es zwischen Rheinbeck und Schwarzenberg-Grande 2 Kilometer Stau. Habt eine gute und sichere Fahrt.
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12: In Schleswig und Nordhof zeigt das Thermometer aktuell jeweils 18 Grad. In Staberdorf ist es mit 19 Grad eine Spur wärmer. In den nächsten Stunden ist es bedeckt und grau. Heute Nacht sinkt das Thermometer auf milde 15 Grad. Morgen wird es wechselhaft mit teils bewölktem Himmel und Regen bei bis zu 22 Grad.
3: Dolly Parton ist tot, das hat mittlerweile wirklich jeder mitbekommen und ich finde es super schön zu sehen, wie jeder Anteil nimmt und Dolly ehrt. Zum Beispiel wurde das Empire State Building pink angeleuchtet und auch Künstler aus komplett anderen Genres haben sich zu Wort gemeldet, wie zum Beispiel der Rapper Eminem. Der hat einen persönlichen Brief von Dolly gepostet und dazu geschrieben, dass er es wirklich sehr bedauert, sie nie persönlich kennengelernt zu haben. Aber Dolly lebt weiter durch ihre guten Taten und durch ihre Songs.

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0: Und jetzt schauen wir auf die Top 3 Country Songs aus dem Jahr 1988.
1: Platz 3.
0: Los geht's mit Restless Heart, Wheels.
1: Platz 2.
0: Und da landet Keith Whitley mit When You Say Nothing At All.
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1: Platz 1.
0: Hier haben wir Fairground Attraction mit Perfect. Der Song, der wurde übrigens auch ein Jahr später noch als britische Single des Jahres ausgezeichnet.
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10: Auf der A24 zwischen Kreuz Hamburg Ost und Kreuz Hamburg Ost in beiden Richtungen Gefahr durch Personen auf der Fahrbahn. Auf der A1 Richtung Lübeck gibt es zwischen Eutin und Rathekau 10 Kilometer Stau. In der Gegenrichtung Richtung Hamburg staut es sich zwischen Rheinfeld und Bargteheide auf 3 Kilometern. Auf der A7 Richtung Hamburg zwischen Aufschlag und Kreuz Rendsburg stockt der Verkehr auf 3 Kilometern. In der Gegenrichtung Richtung Flensburg staut es sich zwischen Hamburg-Waltershof und Hamburg-Othmarschen auf 1 Kilometer. Gute Fahrt.
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10: In Neumünster zeigt das Thermometer aktuell 18 Grad, in Nortorf sind es ebenfalls 18 Grad. Büsum meldet 20 Grad. In den nächsten Stunden ist es bedeckt und grau. Heute Nacht sinkt das Thermometer auf milde 15 Grad. Morgen wird es wechselhaft mit teils bewölktem Himmel und Regen bei bis zu 22 Grad.
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11: Hallöchen, und ohne hier lange drum rum zu reden, geht es jetzt einfach direkt weiter mit einer richtig guten Mischung aus modernem Country und den Legenden. Also, so wie immer hier bei The Wolf. Den Start macht den Song Austin von Dasha aus dem Jahr 2024, gefolgt von einem Song aus dem Jahr 1988, Cry, Cry, Cry von Johnny Cash.

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1: Ich bin Diana Kramer. Nach der Sturzflut zwischen Nepal und Tibet werden immer noch 8 Deutsche vermisst. 4 davon gehörten einer Pilgergruppe an. Das hat jetzt eine nepalesische Reiseagentur mitgeteilt. Sie seien gerade auf dem Rückweg vom Heiligenberg Kailash in Tibet gewesen, als der Kontakt abriss.
2: Die mehr als 70 Pilger kamen aus aller Welt. Sie und ihre Begleiter wollten gerade die Grenze nach Nepal überqueren, da raste eine Flut aus Wasser, Geröll und Eis durch die Region. Seitdem ist unklar, ob sie die Katastrophe überlebt haben. Die Suche nach den rund 1000 Vermissten gestaltet sich nach wie vor schwierig, denn Straßen sind teilweise unpassierbar, Telefon- und Handynetze unterbrochen. Tausende Rettungskräfte sind im Einsatz, die Armee hat bereits Hunderte mit Hubschraubern aus dem Katastrophengebiet ausgeflogen. Thomas Bremser, Redaktion.
1: Die Zahl der Arbeitslosen in Deutschland ist auch im August über der Marke von 3 Millionen geblieben. Sie stieg im Vergleich zum Vormonat um 54.000 auf 3,061 Millionen, teilte die Bundesagentur für Arbeit in Nürnberg mit. Das waren 36.000 mehr als im August 2025. Die Arbeitslosenquote stieg leicht auf 6,5%. Nach dem US-Prozess gegen Meta fordern Verbraucherschützer auch für Deutschland strengere Social-Media-Regeln. Schutzmaßnahmen wie Zeitlimits oder nächtliche Sperren könnten den Nutzungsdruck von Minderjährigen verringern, so die Chefin des Bundesverbands der Verbraucherzentralen Ramona Popp.
3: Es dürfe nicht das Ziel sein, Kindern einfach nur Nutzungsgrenzen zu setzen. Stattdessen brauche es Plattformen, die von vornherein sicher sind und wo Kinder und Jugendliche geschützt werden, anstatt sie Algorithmen auszusetzen, die darauf ausgelegt sind, ihre Aufmerksamkeit möglichst lange zu binden. Hintergrund des Ganzen ist ein Prozess um Social-Media-Sucht in den USA. Hier hatte Facebook-Mutterkonzern Meta einer Zahlung von insgesamt knapp 16,7 Milliarden US-Dollar zugestimmt. Mehrere US-Bundesstaaten hatten dem Unternehmen vorgeworfen, Kinder bewusst in die Social-Media-Sucht getrieben zu haben. Fiona Reinhardt, Nachrichtenredaktion.
1: Der norwegische König Harald ist im Alter von 89 Jahren gestorben. Das teilte das Königshaus in Oslo am Morgen mit. Damit ist sein Sohn Håkon der neue König von Norwegen. Harald V. war der am längsten regierende Monarch Europas. Seit Jahren hatte er mit teils schwerwiegenden gesundheitlichen Problemen zu kämpfen.
4: Und jetzt für euch das Nord-Update mit John Eising. Innenminister aus mehreren Ostseestaaten beraten heute in Flensburg über hybride Bedrohungen. Im Mittelpunkt steht vor allem die Abwehr von Drohnen. Der THW Kiel ist mit einem 35-27 gegen Lemgo in die neue Saison gestartet. Für den neuen Trainer Börge Lund war es der erste Pflichtspielsieg mit Kiel. Und auf Sylt, da soll heute beim Defender GKA Kitesurf World Cup die Disziplin Hydrofoil Big Air zu Ende gefahren werden. Mit im Rennen sind auch noch 4 Deutsche.
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5: Auf der A1 Richtung Lübeck gibt es zwischen Eutin und Rathekau 10 Kilometer Stau. In der Gegenrichtung Richtung Bremen stockt der Verkehr auf 8 Kilometern zwischen Hamburg-Billstedt und Hamburg-Stillhorn. Auf der A7 Richtung Hamburg staut es sich zwischen dem Dreieck Hamburg-Nordwest und Hamburg-Bahrenfeld auf 4 Kilometern. Im weiteren Verlauf Richtung Hannover gibt es zwischen Hamburg-Othmarschen und Hamburg-Waltershof 2 Kilometer Stau. Gute Fahrt.
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5: In Leck zeigt das Thermometer aktuell 18 Grad. In Waldsböll und Schaflund sind es ebenfalls 18 Grad. In den nächsten Stunden ist es bedeckt und grau. Heute Nacht sinkt das Thermometer auf milde 15 Grad. Morgen wird es wechselhaft mit teils bewölktem Himmel und Regen bei bis zu 22 Grad.
6: Kurz nach 12 und die ganze Woche steht ja im Zeichen der absoluten Legende Dolly Parton. Und wo wir gerade beim Thema Legende sind, Dolly hat uns da was hinterlassen, was ihren Legendenstatus wirklich nochmal verdeutlicht. Die Rede ist von, wie soll es anders sein, einem Song. My Place in History soll der heißen und ich würde euch den ja jetzt ganz gerne zeigen. Das Problem ist nur, naja, der Song wird aktuell in einer Zeitkapsel aufbewahrt und soll erst zu Dollys 100. Geburtstag veröffentlicht werden. Das ist 2046. Ein bisschen müssen wir uns also noch gedulden. Wie gut also, dass Dolly so viele andere tolle Songs hat. Und einen davon gibt es jetzt hier, 9 to 5.

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7: Auf der A1 Richtung Bremen gibt es zwischen Hamburg-Oejendorf und Hamburg-Stillhorn 10 Kilometer Stau. In der Gegenrichtung, Richtung Lübeck, staut es sich zwischen Scharbeutz und Ratekau auf 8 Kilometern. Ebenfalls auf der A1 Richtung Hamburg gibt es zwischen Rheinfeld und Bargteheide 7 Kilometer Stau. Wir wünschen euch eine gute Fahrt.
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7: In Handewitt sind es aktuell 19 Grad. Aus Sörup melden wir 18 Grad und in Heide sind es 20 Grad. In den nächsten Stunden ist es bedeckt und grau. Heute Nacht sinkt das Thermometer auf milde 15 Grad. Morgen wird es wechselhaft mit teils bewölktem Himmel und Regen bei bis zu 22 Grad.
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8: Howdy und hallo, ich bin Leonie und als nächstes gibt es hier Stella Lefty mit ihrem Song Boston und ich habe da eine kleine Geschichte zu. Meine beste Freundin und ich haben uns mal den Spaß daraus gemacht, den Song auf Deutsch zu übersetzen und so ein bisschen vor uns her zu singen. Aus dem Spaß hat sich jetzt aber leider entwickelt, dass wir ihn gar nicht mehr so richtig anders singen können. Auf Deutsch hört sich das Ganze übrigens deutlich schlechter an. In einem Zug nach Boston und wir legen einen Frühstart hin. Naja, da bleiben wir doch lieber einfach beim Original.

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1: Ich bin Diana Kramer. Am deutschen Arbeitsmarkt zeigt sich weiter wenig Bewegung. Die Zahl der Arbeitslosen ist im August um 54.000 auf 3.061.000 gestiegen. Ganz überraschend ist ein Plus im August allerdings nicht.
2: Weil Ausbildungsverträge und Schulzeiten enden, melden sich im August vor allem oft viele junge Menschen arbeitslos. Im Vergleich zum letzten Jahr waren im August aber 36.000 Menschen mehr ohne Job, so die Bundesagentur für Arbeit in Nürnberg. Die Arbeitslosenquote ist auch noch mal leicht gestiegen auf 6,5%. Aber auch die Zahl der offenen Stellen ist immerhin etwas gestiegen. Es bleibe aber schwer, einen neuen Job zu finden, so die Arbeitsagentur. Aus Nürnberg, Janina Singer.
1: Der Fraktionschef der Thüringer AfD, Björn Höcke, ist erneut mit einem Misstrauensantrag gegen CDU-Regierungschef Mario Vogt gescheitert. Höcke kandidierte für das Ministerpräsidentenamt. Er bekam 33 Ja-Stimmen, 45 wären nötig gewesen. Es war der zweite AfD-Versuch in diesem Jahr, Vogt aus dem Amt zu drängen. Anlass war erneut Vogts aberkannter Doktortitel und sein erfolgreicher Widerspruch dagegen. Nach der Thüringer Verfassung kann der Landtag dem Ministerpräsidenten das Misstrauen nur aussprechen, wenn die Mehrheit der Abgeordneten einen Nachfolger wählt. Norwegen trauert um seinen König. Der älteste regierende Monarch Europas, Harald V., starb heute Morgen im Alter von 89 Jahren. Das teilte das norwegische Königshaus mit. Sein Nachfolger ist der bisherige Kronprinz Håkon.
3: Sein Sohn Håkon ist formell bereits König. In Norwegen gibt es keine Krönungszeremonie. Getreu dem Motto, der König ist tot, es lebe der König, ist Håkon mit dem Tod seines Vaters automatisch der neue Monarch. Allerdings muss er vor dem Parlament einen Eid ablegen. Die Beerdigung von König Harald wird sicherlich frühestens nächste Woche stattfinden und es ist zu erwarten, dass dazu viele Vertreter der anderen europäischen Königshäuser anreisen. Aus Oslo, Sigrid Harms.
1: Im Flutkatastrophengebiet zwischen Nepal und China sorgen immer wieder Warnungen vor einer möglichen neuen Flut für Unruhe. Auch wegen neuer Regenfälle müssen die Rettungsarbeiten nach der Sturzflut vom Mittwoch immer wieder unterbrochen werden. In der Region werden noch mehr als 1.400 Menschen vermisst, darunter auch viele Touristen, auch aus Deutschland.
4: Und jetzt für euch das Nord-Update mit John Eising. Innenminister aus mehreren Ostseestaaten beraten heute in Flensburg über hybride Bedrohungen. Im Mittelpunkt steht vor allem die Abwehr von Drohnen. Der THW Kiel ist mit einem 35-27 gegen Lemgo in die neue Saison gestartet. Für den neuen Trainer Börge Lund war es der erste Pflichtspielsieg mit Kiel. Und auf Sylt, da soll heute beim Defender GKA Kitesurf World Cup die Disziplin Hydrofoil Big Air zu Ende gefahren werden. Mit im Rennen sind auch noch 4 Deutsche.
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5: Auf der A1 Richtung Bremen gibt es zwischen dem Kreuz Hamburg-Ost und Hamburg-Stillhorn 12 Kilometer Stau. In der Gegenrichtung Richtung Lübeck staut es sich zwischen Eutin und Rathekau auf 8 Kilometern. Auf der A7 Richtung Hamburg gibt es zwischen Schleswig-Jagel und dem Kreuz Rendsburg 7 Kilometer Stau. Ebenfalls Richtung Hamburg staut es sich zwischen Hamburg-Schnelsen und Hamburg-Bahrenfeld auf 6 Kilometern. Wir wünschen euch eine gute Fahrt.
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5: In St. Peter-Ording sind es aktuell 19 Grad. In Joldelund zeigt das Thermometer 20 Grad und in Rendsburg ist es genauso warm. In den nächsten Stunden ist es bedeckt und grau. Heute Nacht sinkt das Thermometer auf milde 15 Grad. Morgen wird es wechselhaft mit teils bewölktem Himmel und Regen bei bis zu 22 Grad.
6: Ich weiß, wir sind hier bei einem Country-Radiosender, aber die absolute Ikone Dolly Parton wusste, dass Country und Rock auch sehr gut zusammen funktionieren. Als Dolly Parton 2022 für die Rock'n'Roll Hall of Fame nominiert wurde, war sie erst ein bisschen zurückhaltend und dann dachte sie sich, jetzt aber richtig. Und zack, hat sie mal eben kurz ein Rockalbum aufgenommen. Und der nächste Song ist von diesem Album. Es wird also ein bisschen rockiger. Hier ist Dolly Parton mit World on Fire.

0: Wir blicken jetzt auf die Top 3 Country-Songs aus dem Jahr 1989.
1: Platz 3.
0: Shenandoah, Two Dozen Roses.
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1: Platz 2.
0: Wir landen Alabama mit Southern Star.
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1: Platz 1.
0: Clint Black, Nobody's Home, sein dritter Nummer 1 Hit in Folge in den Billboard Hot Country Single and Track Charts.
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11: Auf der A1 Richtung Bremen gibt es zwischen Kreuz Hamburg Ost und Hamburg Stillhorn 12 Kilometer Stau. In der Gegenrichtung, Richtung Hamburg, staut es sich zwischen Rheinfeld und Bargteheide auf 6 Kilometern. Auf der A7 Richtung Hamburg kommt ihr zwischen Schleswig-Jagel und Kreuz Rendsburg nur langsam voran. Dort staut es sich auf 8 Kilometern. Gute Fahrt.
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11: In Schleswig zeigt das Thermometer aktuell 19 Grad. Etwas wärmer ist es in Großenwiehe mit 20 Grad. Und in Marienleuchte werden sogar 21 Grad gemessen. In den nächsten Stunden ist es bedeckt und grau. Heute Nacht sinkt das Thermometer auf milde 15 Grad. Morgen wird es wechselhaft mit teils bewölktem Himmel und Regen bei bis zu 22 Grad.
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12: Liebe Wölfe, es ist Freitag und das heißt, es gibt ab 18 Uhr wieder die The Wolf Hot 20. Und der nächste Song war ganz lange auf Platz 1. Und wie soll es anders sein? Ja, ich rede von Choose in Texas von Ella Langley. In den letzten Wochen ist er deutlich weiter nach unten gerutscht. Letzte Woche war es, glaube ich, Platz 9. Ich bin mal gespannt, ob sich der Song einfach weiter in den Top 20 hält oder vielleicht nochmal höher klettert. Mehr wissen wir dann heute Abend ab 18 Uhr hier bei The Wolf.

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1: Ich bin Diana Kramer. Die Zahl der Toten in Nepal ist nach der Flutkatastrophe im Himalaya-Gebirge auf mehr als 500 gestiegen. Nach Angaben des Katastrophenschutzes werden weiterhin fast 1000 Menschen vermisst, darunter mehr als 500 Ausländer. Aber es gibt auch Nachrichten, die hoffnungsvoll stimmen. In Nepal wurde eine vierköpfige deutsche Familie gerettet. Sie sei zusammen mit anderen Geretteten per Hubschrauber zu einem Armeecamp geflogen worden, sagte ein Armeesprecher der dpa. Internationale Hilfsorganisationen berichten aber von massiven Auswirkungen der Flut im Grenzgebiet zwischen Nepal und China. Neben hunderten Gebäude seien Dutzende Brücken und Straßen

0: Der Fraktionschef der Thüringer AfD, Björn Höcke, ist auch mit dem zweiten Versuch gescheitert, CDU-Ministerpräsident Mario Vogt zu stürzen. Ein Misstrauensantrag der AfD-Fraktion gegen den Regierungschef blieb im Landtag in Erfurt erfolglos.
1: Anlass für den Misstrauensantrag war erneut der aberkannte Doktortitel von Thürings Ministerpräsidenten. Björn Höcke fordert deswegen Vogts Rücktritt. Der will sich aber von der AfD nicht klein machen lassen, wie er selbst sagt. Den gescheiterten Misstrauensantrag sieht er als Rückenstärkung. Ein Misstrauensantrag gegen den Ministerpräsidenten geht in Thüringen nur durch, wenn eine Mehrheit der Abgeordneten einen Nachfolger wählt. Deswegen hatte sich Björn Höcke gegen Vogt zur Wahl gestellt, aber ohne Erfolg. Höcke bekam 33 Stimmen, 3 Abgeordnete enthielten sich, 49 stimmten gegen. Gegen ihn. Fiona Reinhardt, Nachrichtenredaktion.
0: Die Zahl der Arbeitslosen in Deutschland ist auch im August über der Marke von 3 Millionen geblieben. Sie stieg im Vergleich zum Vormonat um 54.000, teilte die Bundesagentur für Arbeit in Nürnberg mit. Das waren 36.000 mehr als im August 2025. Die Arbeitslosenquote stieg leicht auf 6,5%. BA-Chefin Andrea Nahles.
2: Arbeitslosigkeit und Unterbeschäftigung haben im Zuge der Sommerpause zugenommen und die Nachfrage nach Arbeitskräften bewegt sich weiterhin auf niedrigem Niveau.
0: Die Chefin der Bundesagentur für Arbeit, Andrea Nahles. Norwegen trauert um seinen König. Harald V. war heute Morgen in einem Krankenhaus in Oslo gestorben. Zum Gedenken läuten seit 12 Uhr in ganz Norwegen eine Stunde lang die Kirchenglocken. Neuer König in Norwegen ist der bisherige Kronprinz Haakon.
3: Und jetzt für euch das Nord-Update mit Sean Eising. Die Medienanstalt Hamburg-Schleswig-Holstein hat gestern Abend zum Sommerempfang geladen. Mit dabei waren zahlreiche Vertreter aus Politik und Medien, unter anderem Schleswig-Holsteins Bildungsministerin Stinke. Von heute Abend bis Montagmorgen fahren außerdem keine Züge zwischen Hamburg Hauptbahnhof und Ahrensburg. Grund sind Bauarbeiten. Der Kitesurf World Cup auf Sylt startet in sein letztes Wochenende. Morgen stehen Kids Day und Kitesurf Action auf dem Programm. Am Sonntag die große Siegerehrung.
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5: Auf der A1 Richtung Bremen gibt es zwischen Kreuz Hamburg-Ost und Hamburg-Stillhorn 15 Kilometer Stau. In der Gegenrichtung Richtung Lübeck staut sich der Verkehr zwischen Hamburg-Stillhorn und Dreieck Hamburg-Norderelbe auf 1 Kilometer. Auf der A7 Richtung Hamburg staut es sich zwischen Schleswig-Jagel und Kreuz-Rendsburg auf 12 Kilometern. Ebenfalls Richtung Hamburg gibt es zwischen Hamburg-Schnelsen und Hamburg-Bahrenfeld 7 Kilometer Stau. Wir wünschen euch eine gute Fahrt.
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5: In Neumünster zeigt das Thermometer aktuell 20 Grad. In Friedrichstadt sind es ebenfalls 20 Grad. Heiligenhafen meldet 18 Grad. In den nächsten Stunden ist es überwiegend regnerisch. Heute Nacht sinkt das Thermometer auf milde 15 Grad. Morgen erwartet euch ein Tag mit Wolken und Regen bei bis zu 19 Grad.
6: Freitag, liebe Wölfe, und bevor wir gleich wieder bei Dolly Parton landen und sie selbst noch einmal zu Wort kommen lassen, starten wir mit einem Namen, den wahrscheinlich nicht alle von euch kennen. Scotty Hastings. Der US-Amerikaner ist Army-Veteran und hat nach seinem Einsatz in Afghanistan angefangen, Songs zu schreiben. Musik wurde für ihn ein Weg, mit seinen Erlebnissen klarzukommen. Whiskey in the Bottle stammt von seiner EP I'm America. Hier ist Scotty Hastings mit Whiskey in the Bottle.

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1: Und Wölfe, wir haben in den letzten Tagen unglaublich viel über Dolly Parton gesprochen. Über ihre Songs, ihre Familie, ihre Großzügigkeit, über all die Menschen, die sie gerade vermissen. Aber vielleicht lassen wir sie jetzt einfach noch einmal selbst zu Wort kommen. Netflix hat vor ein paar Jahren ein kleines Video mit Dolly veröffentlicht, rund um ihre Serie Heartstrings. Und wenn man das heute hört, versteht man ziemlich gut, warum so viele Menschen nicht nur ihre Musik geliebt haben, sondern auch sie als Person.
2: You are enough, and anyone who tells you otherwise isn't worth your time. You got this. Yes, I'm talking to you. Other people didn't always believe in me. And in those times, I had to believe in myself. Plus, nothing's better than proving people wrong. Make a list of the things you love about yourself. They can be big or small. Like, I cook a mean chicken pot pie. Or, I'm a great mom. And if you tell yourself enough nice things, eventually, you'll believe them too. Go in with confidence. You got in the door because you deserve to be there. Don't forget that and don't let it hit you on the way in.
1: You are enough. Glaub an dich. Auch wenn andere es gerade nicht tun, sagt sie. Sag dir selbst auch mal was Gutes. Genau diese Art hatte Dolly. Positiv und warm. Und vielleicht ist das auch der Grund, warum ihr Tod gerade so viele völlig unterschiedliche Menschen trifft. Dolly hat sich ihr Leben lang aus politischen Grabenkämpfen ziemlich bewusst rausgehalten und stattdessen immer wieder auf Freundlichkeit, Liebe und Gemeinsamkeiten gesetzt. Selbst Menschen aus komplett verschiedenen Welten konnten sich irgendwie auf Dolly einigen. So eine Persönlichkeit fehlt natürlich jetzt. Den ganzen Clip findet ihr übrigens bei Netflix, den kann ich euch auch wirklich empfehlen und wir hören Dolly natürlich weiter.
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5: Auf der A1 Richtung Bremen zwischen Basbüttel und Hamburg-Stillhorn gibt es 15 Kilometer Stau. In der Gegenrichtung Richtung Lübeck stockt der Verkehr zwischen Ahrensburg und Bad Oldesloe auf 2 Kilometern. Auf der A7 Richtung Hamburg zwischen Quickborn und Hamburg-Bahrenfeld staut es sich auf 9 Kilometern. Ebenfalls auf der A7 Richtung Hamburg zwischen Schleswig-Jagel und Kreuz-Rendsburg gibt es 9 Kilometer Stau. Wir wünschen euch eine gute Fahrt.
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5: In Timmendorfer Strand zeigt das Thermometer aktuell 21 Grad. Öffersee meldet 20 Grad. Und in Friedrichskoog sind es 22 Grad. In den nächsten Stunden ist es überwiegend regnerisch. Heute Nacht sinkt das Thermometer auf milde 15 Grad. Morgen erwartet euch ein Tag mit Wolken und Regen bei bis zu 19 Grad.
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6: Freitagnachmittag und da müssen wir jetzt auch keine komplizierten Pläne mehr machen. Country an, Wochenende langsam reinlassen und schauen, was passiert. Locals und Parmelee haben das Ganze sogar schon in einen Songtitel gepackt. Let the Country Music Play.

0: Matt Lang hier bei The Wolf mit All Night Longer. Und jetzt gibt's wieder den Blick nach Nashville.
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3: Der Abschied von Dolly Parton geht der ganzen Welt nah. Freunde, Familie und Millionen von Fans trauern um eine echte Ikone. Vor allem die Country-Welt steht unter Schock. Stars wie Billy Ray Cyrus, Randy Travis und Carly Pearce nehmen emotional Abschied. Carly Pearce erzählt, dass Dolly schon als Kind ihr großes Vorbild war und heute steht sie selbst für starke Frauen in der Country.

0: Dolly war jedoch nicht nur in der Country-Welt eine Ikone, ihr Verlust geht weit darüber hinaus. Auch Eminem, Heidi Klum, Youngblood und Priscilla Presley nehmen unter anderem öffentlich Abschied. Bei uns kommen emotionale Nachrichten an. Unser Hörer Ecki, stolzer Gewinner einer Dolly Parton-Gitarre, hat uns nach ihrem Tod eine ganz persönliche Nachricht geschickt.
1: Ich kann nur sagen, rest in peace, Dolly. Sie war für mich wirklich die größte Ikone. Und irgendwann sieht man sich vielleicht wieder. Okay, rest in peace. Euer Ecki.
0: Diese Reaktionen zeigen, wie riesig Dollys Einfluss war. Sie hat Menschen mit ihrer Musik berührt, inspiriert und begleitet, aber auch darüber hinaus so viel Gutes für diese Welt gemacht. Und genau deshalb wird sie bleiben. In ihren Songs und in den Herzen ihrer Fans.
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1: Ich bin Dirk Zeitler. Eine vierköpfige deutsche Familie ist im Katastrophengebiet in Nepal gerettet worden. Sie sei zusammen mit anderen Geretteten per Hubschrauber in ein Armeecamp gebracht worden, sagte ein Armeesprecher.
2: Währenddessen suchen Rettungskräfte in Nepal und China weiterhin nach mehr als 1400 Vermissten. Darunter sind vermutlich auch noch weitere deutsche Touristen. Während die Bundesregierung von einer niedrigen zweistelligen Zahl deutscher Staatsangehöriger sprach, die derzeit vermisst würden, war bei der nepalesischen Tourismusbehörde von 8 vermissten Deutschen die Rede. 4 von ihnen gehörten demnach zu einer Gruppe von ausländischen Pilgern. Sie seien auf dem Rückweg von einer Pilgerreise gewesen, als der Kontakt zu ihnen abriss. Die Zahl der Toten in Nepal ist inzwischen auf mehr als 500 angestiegen. Fiona Reinhardt, Nachrichtenredaktion.
1: Die Zahl der Arbeitslosen in Deutschland ist im August im Vergleich zum Vormonat um 54.000 auf 3.061.000 gestiegen. Die Zahl liegt damit um 36.000 höher als im August 2025. Das teilte die Bundesagentur für Arbeit in Nürnberg mit. Die Arbeitslosenquote liegt bei 6,5%. 81% der Menschen in Deutschland machen sich Sorgen, ob sie finanziell ausreichend abgesichert sind. Das zeigt eine Studie der gewerkschaftsnahen Hans-Böckler-Stiftung. Grund könnte die aktuelle Debatte über Sozialreformen sein.
3: Die Bundesregierung diskutiert gerade mehrere Reformen. Ein höheres Renteneintrittsalter, weniger Leistungen bei der gesetzlichen Kranken- und Pflegeversicherung oder das Ende der Lohnfortzahlung am ersten Krankheitstag. Das alles verunsichert die Menschen, sagen die Studienmacher. 3/4 der Befragten lehnen die Pläne ab. Und viele sparen mittlerweile lieber, statt das Geld auszugeben. Wenn das so weitergehe, könnte das den wirtschaftlichen Aufschwung stoppen. Thomas Bremser, Nachrichtenredaktion.
1: Die bisherige Kronprinzessin Mette Marit ist die neue Königin von Norwegen. Die Rolle der Ehefrau des neuen Königs Hakon geht aus der offiziellen Liste des Königshauses hervor, die im Internet veröffentlicht wurde. Kronprinzessin und damit an erster Stelle der Thronfolge ist das älteste Kind der beiden, Tochter Ingrid Alexandra.
4: Und jetzt für euch das Nord-Update mit Sean Eising. Die Medienanstalt Hamburg-Schleswig-Holstein hat gestern Abend zum Sommerempfang geladen. Mit dabei waren zahlreiche Vertreter aus Politik und Medien, unter anderem Schleswig-Holsteins Bildungsministerin Stinke. Von heute Abend bis Montagmorgen fahren außerdem keine Züge zwischen Hamburg Hauptbahnhof und Ahrensburg. Grund sind Bauarbeiten. Der Kitesurf World Cup auf Sylt startet in sein letztes Wochenende. Morgen stehen Kids Day und Kitesurf Action auf dem Programm. Am Sonntag die große Siegerehrung.
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5: Auf der A1 Richtung Bremen gibt es zwischen Basbüttel und Hamburg-Stillhorn 16 Kilometer Stau. In der Gegenrichtung staut es sich zwischen Maschener Kreuz und Dreieck Hamburg-Norderelbe auf 4 Kilometern. Auf der A7 Richtung Hamburg staut es sich zwischen Quickborn und Hamburg-Bahrenfeld auf 10 Kilometern. Im weiteren Verlauf gibt es zwischen Schleswig-Jagel und Kreuz-Rendsburg 9 Kilometer Stau. Gute Fahrt.
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5: In Bordelum zeigt das Thermometer aktuell 19 Grad. Genauso warm ist es in Langenhorn, auch dort 19 Grad. In Nordhorn hingegen sind es 21 Grad. In den nächsten Stunden ist es überwiegend regnerisch. Heute Nacht sinkt das Thermometer auf milde 15 Grad. Morgen erwartet euch ein Tag mit Wolken und Regen bei bis zu 19 Grad.
6: Wir starten rein mit Country is Cool Again und Lainey Wilson hat das ja schon 2024 behauptet und seitdem ist es eigentlich eher noch schwieriger geworden, ihr da zu widersprechen. Spannend ist ja aber auch, für Lainey war das nie einfach nur ein Spruch über den Country-Boom, sie ist da nicht drauf aufgesprungen auf den Zug. Nee, sie hat den Song als Rückblick auf ihre eigene Kindheit und diesen Western-Lifestyle beschrieben, mit dem sie selbst aufgewachsen ist. Und plötzlich interessieren sich weltweit wieder Leute genau dafür. Hören wir uns jetzt an und gleich danach, also nach 3 Songs, gibt's dann auch unseren Song des Tages. Heute natürlich noch einmal von Dolly Parton.

0: Schön, dass ihr mit dabei seid an diesem Freitagnachmittag. Wir haben gerade hier bei The Wolf die Brothers Osborne gehört mit Finish This Drink und jetzt gibt's den Song des Tages. Auch heute mit Lauri und auch heute in der Dolly Parton Version.
1: Hallo ihr Lieben, was mir in den letzten Tagen besonders aufgefallen ist, bei Dolly bleiben eben nicht nur die Songs.
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0: Und jetzt schauen wir gemeinsam auf die Top 3 Country Songs aus dem Jahr 1991.
1: Platz 3.
0: Da haben wir George Strait mit You Know Me Better Than That.
1: Platz 2.
0: Garth Brooks mit Unanswered Prayers.
1: Platz 1.
0: Wie ist es so, in einer Kleinstadt aufzuwachsen? Darum geht es in Down Home von Alabama.
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1: Auf der A1 Richtung Bremen gibt es zwischen Basbüttel und Hamburg-Stillhorn 14 Kilometer Stau. In der Gegenrichtung Richtung Lübeck staut es sich zwischen Maschener Kreuz und Dreieck Hamburg-Norderelbe auf 7 Kilometern. Auf der A7 Richtung Hamburg gibt es zwischen Hennstedt-Ulzburg und Hamburg-Bahrenfeld 12 Kilometer Stau. Ebenfalls Richtung Hamburg staut es sich zwischen Schleswig-Jagel und Kreuz-Rendsburg auf 8 Kilometern. Wir wünschen euch eine gute Fahrt.
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1: In Ellund zeigt das Thermometer aktuell 20 Grad. Waldsbüll ist mit 21 Grad etwas wärmer. In Bordelum sind es 19 Grad. In den nächsten Stunden ist es überwiegend regnerisch. Heute Nacht sinkt das Thermometer auf milde 15 Grad. Morgen erwartet euch ein Tag mit Wolken und Regen bei bis zu 19 Grad.
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2: Es ist Freitag, die Woche ist fast durch und vielleicht habt ihr ja schon jemanden im Kopf, mit dem ihr dieses Wochenende am liebsten verbringen wollt. Genau dieses Gefühl steckt in Stargazen. Wenn ihr irgendwann merkt, dass ihr gar nicht mehr weitersuchen müsst, weil der richtige Mensch längst da ist. Das ist dieser Song. Schönes Ding zum Freitag, Miles Smith jetzt mit Stargazen.

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1: Und Wölfel, gleich geht's wieder rein in die Hot 20. Also gleich ab 16 Uhr hören wir uns die 20 besten Country-Songs der Woche an. Eine neue Ausgabe, da freue ich mich schon sehr drauf. Und zum Einstimmen gibt's jetzt nochmal die Top 5 aus der letzten Woche.
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Letzte Woche hatten wir eine neue Nummer 1, Been By Now von Morgan Wallen. Und ob er da heute auch steht, das hören wir dann nachher ab 16 Uhr. 2 Stunden lang hören wir uns die 20 besten Country-Songs der Woche an. Freue ich mich sehr. Und falls ihr es verpasst, morgen ab 10 wiederholen wir euch die Sendung und am Sonntag dann nochmal ab 14 Uhr.

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1: Ich bin Dirk Zeitler. Eine vierköpfige deutsche Familie ist im Katastrophengebiet in Nepal gerettet worden. Sie sei zusammen mit anderen Geretteten per Hubschrauber in ein Armeecamp gebracht worden, sagte ein Sprecher.
2: Währenddessen suchen Rettungskräfte in Nepal und China weiterhin nach mehr als 1.400 Vermissten. Darunter sind vermutlich auch noch weitere deutsche Touristen. Während die Bundesregierung von einer niedrigen zweistelligen Zahl deutscher Staatsangehöriger sprach, die derzeit vermisst würden, war bei der nepalesischen Tourismusbehörde von 8 vermissten Deutschen die Rede. 4 von ihnen gehörten demnach zu einer Gruppe von ausländischen Pilgern. Sie seien auf dem Rückweg von einer Pilgerreise gewesen, als der Kontakt zu ihnen abriss. Die Zahl der Toten in Nepal ist inzwischen auf mehr als 500 angestiegen. Fiona Reinhardt, Nachrichtenredaktion.
1: Union und SPD wollen das vor der Sommerpause beschlossene Reformpaket bis Jahresende komplett umsetzen. Es beinhaltet umstrittene Maßnahmen wie die Abschaffung der abschlagsfreien Rente nach 45 Beitragsjahren, aber auch die Einkommenssteuerreform, die Bürger ab 2028 um 10 Milliarden Euro im Jahr entlasten soll. Das ist ein fester Fahrplan, an dem sich jetzt Bürgerinnen und Bürger, Unternehmen orientieren können, kündigte SPD-Fraktionschef Mirch nach einer Klausurtagung der Koalition in Münster an. Der neue König Norwegens heißt mit offiziellen Namen König Hakon der VIII. Das gab der Monarch in einer außerordentlichen Sitzung mit dem Regierungskabinett bekannt. Der Sohn des am Morgen gestorbenen Harald dem V. war in der Sekunde des Todes zum König geworden.
3: Die Anteilnahme hier auf dem Schlossplatz in Oslo, die ist riesengroß. Im Sekundentakt legen Menschen hier Blumen ab. Viele Kinder haben dem gestorbenen König Briefe geschrieben. Wir werden dich sehr vermissen, steht zum Beispiel auf einem. Harald war ein äußerst beliebter König. Er galt als Person, die das Volk geeint hat, der die Menschen zusammengebracht hat. Aus Oslo, Julia Weschenbach.
1: Der Thüringer AfD-Landtagsfraktionschef Höcke ist erneut mit einem Misstrauensantrag gegen CDU-Regierungschef Vogt gescheitert. Höcke kandidierte für das Ministerpräsidentenamt und bekam 33 Ja-Stimmen, 45 wären nötig gewesen. Es war der zweite AfD-Versuch in diesem Jahr, Vogt aus dem Amt zu drängen. Anders war erneut Vogts aberkannter Doktortitel und sein erfolgloser Widerspruch dagegen.
4: Und jetzt für euch das Nord-Update mit Sean Eising. Die Medienanstalt Hamburg-Schleswig-Holstein hat gestern Abend zum Sommerempfang geladen. Mit dabei waren zahlreiche Vertreter aus Politik und Medien, unter anderem Schleswig-Holsteins Bildungsministerin Stinke. Von heute Abend bis Montagmorgen fahren außerdem keine Züge zwischen Hamburg Hauptbahnhof und Ahrensburg. Grund sind Bauarbeiten. Der Kitesurf World Cup auf Sylt startet in sein letztes Wochenende. Morgen stehen Kids Day und Kitesurf Action auf dem Programm. Am Sonntag die große Siegerehrung.
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5: Auf der A1 Richtung Bremen gibt es zwischen Kreuz Hamburg Ost und Maschener Kreuz 14 Kilometer Stau. In der Gegenrichtung staut es sich zwischen Maschener Kreuz und Dreieck Hamburg Norderelbe auf 7 Kilometern. Auf der A7 Richtung Hamburg gibt es zwischen Hennstedt-Ulzburg und Hamburg-Bahrenfeld 12 Kilometer Stau. Ebenfalls Richtung Hamburg staut es sich zwischen Schleswig-Jagel und Kreuz-Rendsburg auf 10 Kilometern. Wir wünschen euch eine gute Fahrt.
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5: In Langenhorn sind es aktuell 19 Grad, in Leck ebenfalls 19 Grad. In Oldenburg in Holstein messen wir etwas mehr, dort sind es 21 Grad. In den nächsten Stunden ist es überwiegend regnerisch. Heute Nacht sinkt das Thermometer auf milde 15 Grad. Morgen erwartet euch ein Tag mit Wolken und Regen bei bis zu 19 Grad.
6: Neue Woche, neue Hot 20 und diesmal ist ordentlich Bewegung drin. 3 Songs sind neu dabei, einer schafft direkt den Sprung in die Top 10 und ganz vorne gibt's einen ziemlich heftigen Angriff auf die Nummer 1. Mehr verrate ich noch nicht. Wir starten rein mit Tyler Braden, My Americana. Der Song steht seit 5 Wochen in den deutschen Country Charts, rutscht diesmal von 19 auf 20 und der Song passt eigentlich perfekt in die ausklingende Sommerzeit. Braden wollte dieses Gefühl einfangen, wenn eine kurze Sommerliebe längst vorbei ist, aber bestimmte Orte, Straßen oder Jahreszeiten einen trotzdem sofort wieder zurückholen. Genau diese Nostalgie war für ihn der Kern des Songs.
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0: Hamper. Tyler Braden auf der 20, danach Stella Lefty mit I Know auf der 19. Für Stella geht's diese Woche 3 Plätze runter. Trotzdem steht der Song inzwischen seit 7 Wochen in den deutschen Country-Charts. Und jetzt kommt der erste Neueinsteiger dieser Ausgabe. Tyler Hubbard mit 902180, also 90-21-80. Der Titel ist schon ziemlich clever. 90-210 kennen die meisten als Beverly Hills-Zahl. Hubbard hängt die 180 dran, weil sich die Frau im Song plötzlich komplett dreht und zurück nach Kalifornien geht. Das Ganze hat sogar einen persönlichen Bezug. Seine heutige Frau wollte vor ihrer Beziehung tatsächlich fast nach Kalifornien ziehen, blieb dann aber in Nashville. Diesmal endet die Geschichte im Song anders. Hier ist Tyler Hubbard, unser erster Neueinsteiger in dieser Ausgabe.
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1: Tyler Hubbard ist neu auf der 18, danach kamen die Brothers Osborne auf der 17 und bei denen geht's diesmal deutlich runter. Rest in Peace fällt von 11 auf 17. Die Sellout-Edit ist übrigens tatsächlich genau das, wonach sie klingt. Bewusst kürzer für Streaming und Playlists. Die lange Version gibt's exklusiv für Mitglieder ihres Fanclubs. Die Brothers Osborne machen sich damit ziemlich offen über die heutige Streaming-Logik lustig. Und jetzt kommt Jelly Roll und der dreht die Richtung um. Hands Up steigt von 18 auf 16 und steht seit 8 Wochen in den deutschen Country Charts. Der Song erzählt seine eigene Geschichte über 3 völlig verschiedene Momente. Hände hoch beim Konzert, Hände hoch bei einer Festnahme und später Hände hoch im Glauben. Aus Rebellion, Absturz und zweiter Chance macht Jelly Roll damit praktisch seine komplette Biografie in einem Song.
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Und jetzt, liebe Wölfe, verlassen wir den Countdown für einen Moment. Dolly Parton ist ja am 25. August im Alter von 80 Jahren gestorben. Deshalb erinnern wir in dieser Hot 20 mit drei ihrer größten Songs an eine Frau, ohne die Country-Musik heute ziemlich sicher anders klingen würde. Los geht's mit 9 to 5. Und selbst die Entstehung ist ja typisch Dolly. Bei den Dreharbeiten zum gleichnamigen Film hatte sie irgendwann so viel Wartezeit, dass sie mit ihren Acrylfingernägeln den Rhythmus einer Schreibmaschine nachgemacht hat. Daraus entstand dann tatsächlich der Beat des Songs und 9 to 5 wurde später gleichzeitig Nummer 1 in den US-Country- und Popcharts und brachte Dolly 2 Grammys. Ja, Wölfe, dieser Mittwoch in dieser Woche, der war hart. Wir haben alle zusammen ja so ein bisschen gelitten und das hat uns alle bewegt und deshalb geben wir Dolly Parton jetzt hier in der Hot 20 auch nochmal die große Bühne. Dolly Parton jetzt hier für euch mit 9 to 5.

0: Dolly Parton mit 9 to 5, einer dieser Songs, bei denen sofort klar wird, warum sie weit über Country hinaus so groß geworden ist. Später in der Sendung erinnern wir noch zweimal musikalisch an Dolly. Jetzt machen wir aber kurz Pause. Danach geht's zurück in die Hot 20, dann warten Cody Johnson mit Luke Holmes, Casey Musgraves und neuer Song von Dasha.
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6: Moin, ich bin Sean Eising. Die Medienanstalt Hamburg-Schleswig-Holstein hat gestern Abend zum sommerlichen Empfang nach Kiel geladen. Mit dabei waren zahlreiche Vertreter aus Politik und Medien. Im Mittelpunkt standen die aktuellen Entwicklungen und Herausforderungen der Medienlandschaft. Besonders im Fokus stand das Thema KI. Wir haben die Chance genutzt und die Thematik mit Schleswig-Holsteins Ministerin für allgemeine und berufliche Bildung, Wissenschaft, Forschung und Kultur, Dr. Dorit Stehnke, besprochen. Sie hat uns gesagt, dass ihr die Angelegenheit gerade als Bildungsministerin am Herzen liegt. Auf unsere Frage, was sie mit Blick auf die Landtagswahl empfiehlt, hat die Ministerin Folgendes geraten.
7: Ja, ich würde tatsächlich sagen, wir müssen alle kritisch bleiben. Wir müssen alle zweimal hingucken. Wir müssen uns auch ein bisschen mit gesundem Menschenverstand fragen, kann das sein? Kann das sein? Und wenn wir zu dem Ergebnis kommen, es kann eigentlich nicht sein, dann sollten wir uns einmal fragen, wer hat ein Interesse daran, dass wir glauben, dass es so ist. Und es sind eigentlich 2, 3 ganz einfache Prüfkriterien, die man braucht. Aber ich glaube, wir müssen die alle wieder etwas stärker aktivieren. Und das ist eigentlich ja sogar auch ein bisschen schade, weil wir ja eigentlich gerade den seriösen Medien, die wir kennen, vertrauen wollen. Aber wir müssen, glaube ich, ein bisschen kritischer werden und wir müssen, wie gesagt, uns einfach immer noch mal wieder diese einfachen Fragen stellen. Ist das richtig? Wenn es nicht richtig ist, warum hat jemand Interesse, mir so etwas beizubringen? Und dann muss man eben sich davon auch mal verabschieden.
6: Soweit die Bildungsministerin über das Thema KI im Wahlkontext.
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8: Auf der A1 Richtung Bremen gibt es zwischen Kreuz Hamburg Ost und Maschener Kreuz 17 Kilometer Stau. In der Gegenrichtung stockt der Verkehr zwischen Maschener Kreuz und Dreieck Hamburg Norderelbe auf 8 Kilometern. Auf der A7 Richtung Hamburg gibt es zwischen Quickborn und Hamburg-Bahrenfeld 10 Kilometer Stau. Ebenfalls Richtung Hamburg staut es sich zwischen Schleswig-Jagel und Kreuz-Rendsburg auf 8 Kilometern. Wir wünschen euch eine gute Fahrt.
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8: In Tarp, Kellinghusen und Preetz zeigt das Thermometer aktuell überall 20 Grad. In den nächsten Stunden ist es überwiegend regnerisch. Heute Nacht sinkt das Thermometer auf milde 15 Grad. Morgen erwartet euch ein Tag mit Wolken und Regen bei bis zu 19 Grad.
0: Zurück in der Hot 20 und liebe Wölfe, wir machen weiter mit 2 Männern, die gerade beide ziemlich genau wissen, wie sich große Hallen und volle Stadien anfühlen. Cody Johnson und Luke Holmes, ihr gemeinsamer Song Shoot the Bull macht diese Woche 2 Plätze gut, von der 17 auf die 15 und ist jetzt seit 8 Wochen hier mit dabei. Und eigentlich singen die beiden darin über sich selbst. Luke spricht Cody als Cowboy an, Cody nennt Luke den Mountain Man. 2 Stars, ständig unterwegs, ständig auf der Bühne. Und ihr Gegenmittel dazu? Irgendwo im Honky Tonk landen, ein paar Songs an der Jukebox anschmeißen und einfach mal wieder Quatsch erzählen, wie 2 ganz normale Kumpels. Genau daher kommt Shoot the Bull.
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0: Cody Johnson und Luke Holmes auf der 15, danach Casey Musgraves mit Rice Bell auf der 14. Und dieser Song hält sich jetzt schon 21 Wochen hier in den deutschen Country Charts. Passend zum Song hat Casey diese Woche übrigens aus Rice Bell tatsächlich auch ein Produkt gemacht und ihre eigenen Drought Drops rausgebracht. Ein Gleitgel. Casey Musgraves Humor einmal konsequent zu Ende gedacht. Und jetzt, liebe Wölfe, kommt Dasha. Und die hat letzte Woche noch genau hier als Neuvorstellung gestanden. Memo schafft es direkt in die Hot 20, neu auf der 13. Der Song ist für sie ja auch eine Antwort auf das, was seit Austin mit ihrer Karriere passiert ist. Also plötzlich riesige Aufmerksamkeit und damit eben auch Kommentare über ihre Stimme, ihren Look oder sogar darüber, wie sie tanzt. Memo dreht das um, weniger darauf hören, was andere von einem erwarten und mehr darauf, selbst zu entscheiden, wer man sein will.
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0: Dash ist neu auf der 13 und danach Vincent Mason mit What You Want. Und der war ja erst vergangene Woche neu reingekommen hier in die Hot 20 und macht direkt 3 Plätze gut von 15 auf 12. Und der Song beschreibt diese Beziehung, die eigentlich längst vorbei sein müsste, aber keiner schafft es so richtig, die Tür zuzumachen. Anrufen, Wiedersehen, wieder auseinandergehen, wieder von vorn. Mason hat ihn zusammen mit Jack Rutten geschrieben und musikalisch bewusst ziemlich reduziert gehalten. Und jetzt einer, der gefühlt gar nicht mehr aus diesen Charts raus will, Max McNown. Dunfor ist seit, Achtung, 29 Wochen hier mit dabei. Letzte Woche Platz 10, diesmal geht's einen runter und nach 29 Wochen passt die Geschichte dahinter immer noch. McNown singt gegen dieses Du bist jung, leg dich bloß nicht fest an. Für ihn ist es genau andersrum. Wenn der richtige Mensch kommt, dann ist es eben Dunfor.
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Und jetzt, liebe Wölfe, nehmen wir uns noch einmal einen Moment für Dolly Parton. Der 25. August hat uns hier bei The Wolf wirklich getroffen und ich finde, genau deshalb ist es schön, dass wir sie jetzt gemeinsam noch einmal über ihre Musik feiern können. Und wenn man Dolly feiert, gehört Kenny Rogers auch einfach dazu. Islands in the Stream wurde 83 der Anfang einer jahrzehntelangen Freundschaft und musikalischen Partnerschaft. Das Verrückte, geschrieben haben den Songs die Bee Gees, ursprünglich sogar mit der Idee eines R&B-Songs für Marvin Gaye. Mit Dolly und Kenny wurde daraus schließlich ein Nummer-1-Hit in den Country-Charts und dem Billboard Hot 100. Die beiden blieben danach eng verbunden, nahmen weitere Duette und sogar ein Weihnachtsalbum zusammen auf und gerade jetzt fühlt sich dieser Song noch einmal anders an. Dolly Parton und Kenny Rogers mit Islands in the Stream. Ruhe in Frieden, Dolly.

Dolly Parton und Kenny Rogers mit Islands in the Stream. Zwei Menschen, die über Jahrzehnte immer wieder zusammen Musik gemacht haben. Und ein Song, der von beiden bleiben wird. Später erinnern wir uns noch einmal an Dolly. Sie ist ja am 25. August im Alter von 80 Jahren gestorben. Und gleich geht's dann weiter hier in der Hot 20 mit den Country Charts. Was Schönes haben wir aber jetzt noch für euch. Den neuen Song von Zach Top. Good Girls and Cowgirls ist erst seit dem 21. August draußen. Zach macht daraus ganz klassischen 90er Honky Tonk mit Fiddle, Steel-Gitar und einer ziemlich einfachen Unterscheidung. Good Girls sind Sugar and Spice, Cowgirls eher Whiskey and Ice.

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1: Ich bin Dirk Zeitler. Mit viel Glück hat eine vierköpfige deutsche Familie die Flucht vor den Wassermassen in Nepal überlebt. Manuel Münch, seine nepalesische Frau und die beiden Kinder im Alter von 10 und 7 Jahren wurden nach der verheerenden Flut von der Armee per Hubschrauber in Sicherheit gebracht. Die Zahl der Toten in Nepal stieg unterdessen auf mehr als 500. Union und SPD wollen ihr Reformpaket bis Jahresende komplett umsetzen. Das haben die Regierungsfraktionen bei ihrem Treffen in Münster bekräftigt. Zu den umstrittenen Maßnahmen zählen die abschlagsfreie Rente nach 45 Beitragsjahren abzuschaffen und Krankschreibungen zu verschärfen.
2: SPD-Fraktionschef Mirsch spricht von einem festen Fahrplan, an dem könnten sich Bürgerinnen und Bürger und Unternehmen jetzt orientieren. Die Führungsspitzen beschlossen ein Papier, das Reformprogramm noch einmal auflistet, auch die verpflichtende Krankschreibung ab dem ersten Tag. Außerdem wollen die Bundestagsabgeordneten von Union und SPD den Klimaschutz stärken und das Mietrecht reformieren. Vor allem an den Rentenplänen gibt es intern Kritik. Gut möglich, dass sich hier noch etwas ändern wird. Thomas Bremser, Nachrichtenredaktion.
1: Der neue König Norwegens heißt mit offiziellem Namen König Haakon der VIII. Das gab der Monarch in einer außerordentlichen Sitzung mit dem Regierungskabinett bekannt. Der Sohn des am Morgen gestorbenen Harald dem V. war in der Sekunde des Todes seines Vaters König geworden.
3: Die Anteilnahme hier auf dem Schlossplatz in Oslo, die ist riesengroß. Im Sekundentakt legen Menschen hier Blumen ab. Viele Kinder haben dem gestorbenen König Briefe geschrieben. Wir werden dich sehr vermissen, steht zum Beispiel auf einem. Harald war ein äußerst beliebter König. Er galt als Person, die das Volk geeint hat, der die Menschen zusammengebracht hat. Sein Sohn Haakon, der neue König Norwegens, der tritt also in große Fußstapfen. Aus Oslo, Julia Weschenbach.
1: Thüringens AfD-Fraktionschef Höcke ist mit dem Versuch gescheitert, den CDU-Ministerpräsidenten Vogt zu stürzen. Ein Misstrauensantrag der AfD-Fraktion gegen den Regierungschef blieb im Landtag in Erfurt erfolglos. Es war bereits der zweite Anlauf der AfD-Fraktion in diesem Jahr, Vogt durch Höcke in der Staatskanzlei zu ersetzen.
4: Und jetzt für euch das Nord-Update mit Sean Eising. Die Medienanstalt Hamburg-Schleswig-Holstein hat gestern Abend zum Sommerempfang geladen. Mit dabei waren zahlreiche Vertreter aus Politik und Medien, unter anderem Schleswig-Holsteins Bildungsministerin Stinke. Von heute Abend bis Montagmorgen fahren außerdem keine Züge zwischen Hamburg Hauptbahnhof und Ahrensburg. Grund sind Bauarbeiten. Der Kitesurf World Cup auf Sylt startet in sein letztes Wochenende. Morgen stehen Kids Day und Kitesurf Action auf dem Programm. Am Sonntag die große Siegerehrung.
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5: Auf der A1 Richtung Bremen gibt es zwischen Kreuz Hamburg Ost und Maschener Kreuz 16 Kilometer Stau. In der Gegenrichtung Richtung Lübeck stockt der Verkehr zwischen Maschener Kreuz und Dreieck Hamburg-Norderelbe auf 4 Kilometern. Auf der A7 Richtung Hamburg staut es sich zwischen Quickborn und Hamburg-Bahrenfeld auf 9 Kilometern. In der Gegenrichtung Richtung Flensburg gibt es zwischen Hamburg-Heimfeld und Hamburg-Othmarschen 3 Kilometer Stau. Gute Fahrt.
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5: In Glücksburg sind es aktuell 20 Grad. In Dahme messen wir 21 Grad. Klangsbüll meldet 19 Grad. In der Nacht sinkt das Thermometer auf milde 14 Grad. Morgen erwartet euch ein Tag mit teils bewölktem Himmel und Regen. Bei anfangs 14 Grad, im Laufe des Tages steigt das Thermometer auf bis zu 21 Grad an.
6: Wir sind zurück mit der Hot 20 und starten jetzt die zweite Hälfte direkt mit dem höchsten Neueinstieg der Woche. Letzte Woche noch gar nicht dabei. Jetzt geht's für Coe Wetzel und Ella Langley mit Jaded direkt in die Top 10. Und die beiden kennen sich ja schon lange. 2022 war Ella mit Coe auf Tour. 23 kam ihr erstes gemeinsames Duett, That's Why We Fight. Und seitdem haben sie immer wieder darüber gesprochen, nochmal zusammen ins Studio zu gehen. Und Jaded ist jetzt genau diese Reunion. Und diesmal geht's um zwei Menschen, die aus alten Beziehungen so viel Ballast mitbringen, dass sie sich gegenseitig fragen, wer hat dich eigentlich so werden lassen? Geschrieben haben die beiden den Song übrigens zusammen mit Jordan Schmidt und Ernest.

0: Der höchste Neuanstieg auf der 10, danach Cameron with Combe mit Kingdom of 4. Und für Cameron geht diese Woche ziemlich deutlich von 4 auf 9 runter. Und jetzt Shibuzi und Cowgirl hat einen richtig stabilen Start hingelegt. Vergangene Woche neu auf der 8 und genau da steht der Song auch diesmal. 2 Wochen Hot 20, zweimal Platz 8. Shibuzi erzählt ja in diesem Song von einer Frau, die er einfach nicht aus dem Kopf bekommt. Und musikalisch ist das halt auch wieder dieser Mix, der ihn inzwischen ziemlich unverwechselbar macht. Country, Hip-Hop, Westernbilder, aber trotzdem ein Song, der sofort hängen bleibt. Shibuzi jetzt mit Cowgirl.
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0: Shibuzi bleibt auf der 8, danach Ella Langley und Morgan Wallen mit I Can't Love You Anymore. Für die beiden geht's einen Platz runter auf die 7, aber der Song ist mittlerweile auch schon seit 17 Wochen hier in den deutschen Country Charts. Und auch Taylor Swift verliert diesmal einen Platz. I Knew It, I Knew You steht seit 9 Wochen in den Hot 20 und rutscht von 5 auf 6. Der Song ist für Toy Story 5 entstanden. Taylor hat sich dabei von Jessie inspirieren lassen, also dem Cowgirl aus den Filmen. Und das ist schon so ein schöner Kreis. Eine Künstlerin, die ihre Karriere mit Country-Songs über große Gefühle begonnen hat, schreibt Jahre später ausgerechnet für ein Cowgirl wieder einen Song, der musikalisch deutlich näher an diesen Wurzeln liegt. Taylor Swift mit I Knew It, I Knew You.
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Und noch einmal halten wir den Countdown kurz an für Dolly Parton. Der 25. August war ein harter Tag, auch für uns hier bei The Wolf. Und vielleicht ist genau das das Schöne an Musik, dass wir jetzt nicht nur über ihren Tod sprechen müssen, sondern gemeinsam das hören können, was bleibt. Und wenn ein Song Dolly als Songwriterin auf den Punkt bringt, dann wahrscheinlich Jolene. Veröffentlicht 73, geschrieben von ihr selbst, und die berühmte Jolene gab es zumindest dem Namen nach wirklich. Ein kleines Mädchen hatte Dolly nach einem Konzert um ein Autogramm gebeten. Dolly fand den Namen so schön, dass sie ihn sich merkte. Die Geschichte im Song wiederum soll von einer rothaarigen Bankangestellten inspiriert worden sein, die ihrem damaligen Mann Karl ziemlich viel Aufmerksamkeit schenkte. Aus dieser kleinen Alltagsszene wurde einer der bekanntesten Country-Songs überhaupt. Dolly Parton jetzt mit Jolene. Ruhe in Frieden.

0: Jolene von Dolly Parton und damit haben wir sie in dieser Ausgabe mit 3 Songs gefeiert. 9 to 5 zusammen mit Kenny Rogers, Islands in the Stream und jetzt Jolene. 3 Songs reichen natürlich nicht annähernd für diese Karriere, aber vielleicht genau dafür noch einmal gemeinsam zu hören, warum Dolly für so viele Menschen weit mehr war als nur eine große Country-Sängerin. Wir machen kurz Pause. Danach kommen dann die Top 5 der Hot 20 und da hat sich gegenüber der letzten Woche einiges getan. Nur einer dieser 5 Songs stand vor einer Woche schon auf genau demselben Platz. Bis gleich.
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0: Ich habe Mercy mit Sean McConnell geschrieben, einem meiner Lieblingsautoren. Ich habe ihm von einer alten Beziehung erzählt und dabei das Wort Mercy benutzt. Er meinte nur, wow, das muss der Titel sein. Der Song entstand dann ziemlich schnell mit vielen emotionalen Momenten. Wir wollten einen ganz intimen, ehrlichen Song schreiben. Und ich sage das nicht oft, aber bei Mercy hoffe ich tatsächlich, dass er die Leute ein kleines bisschen traurig macht. Ich wünsche mir, dass sich jeder, der ihn hört, an einen Moment erinnert, in dem er sich genauso gefühlt hat.
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1: Moin, ich bin Sean Eising. Die Medienanstalt Hamburg-Schleswig-Holstein hat gestern Abend zum sommerlichen Empfang nach Kiel geladen. Mit dabei waren zahlreiche Vertreter aus Politik und Medien. Im Mittelpunkt standen die aktuellen Entwicklungen und Herausforderungen der Medienlandschaft. Besonders im Fokus stand das Thema KI. Wir haben die Chance genutzt und die Thematik mit Schleswig-Holsteins Ministerin für allgemeine und berufliche Bildung, Wissenschaft, Forschung und Kultur, Dr. Dorit Stehnke, besprochen. Sie hat uns gesagt, dass ihr die Angelegenheit gerade als Bildungsministerin am Herzen liegt. Auf unsere Frage, was sie mit Blick auf die Landtagswahl empfiehlt, hat die Ministerin Folgendes geraten.
2: Ja, ich würde tatsächlich sagen, wir müssen alle kritisch bleiben. Wir müssen alle zweimal hingucken. Wir müssen uns auch ein bisschen mit gesundem Menschenverstand fragen, kann das sein? Kann das sein? Und wenn wir zu dem Ergebnis kommen, es kann eigentlich nicht sein, dann sollten wir uns einmal fragen, wer hat ein Interesse daran, dass wir glauben, dass es so ist. Und es sind eigentlich 2, 3 ganz einfache Prüfkriterien, die man braucht. Aber ich glaube, wir müssen die alle wieder etwas stärker aktivieren. Und das ist eigentlich ja sogar auch ein bisschen schade, weil wir ja eigentlich gerade den seriösen Medien, die wir kennen, vertrauen wollen. Aber wir müssen, glaube ich, ein bisschen kritischer werden. Und wir müssen, wie gesagt, uns einfach immer noch mal wieder diese einfachen Fragen stellen. Ist das richtig? Wenn es nicht richtig ist, warum hat jemand Interesse, mir so etwas beizubringen? Und dann muss man eben sich davon auch mal verabschieden.
1: Soweit die Bildungsministerin über das Thema KI im Wahlkontext.
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3: Auf der A1 Richtung Bremen gibt es zwischen Kreuz Hamburg-Ost und Hamburg-Stillhorn 13 Kilometer Stau. In der Gegenrichtung Richtung Lübeck stockt der Verkehr zwischen Stapelfeld und Bad Oldesloe auf 7 Kilometern. Auf der A7 Richtung Hamburg staut es sich zwischen Quickborn und Hamburg-Bahrenfeld auf 9 Kilometern. In der Gegenrichtung Richtung Flensburg gibt es zwischen Hamburg-Heimfeld und Hamburg-Othmarschen 8 Kilometer Stau. Wir wünschen euch eine gute Fahrt.
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3: In Brunsbüttel zeigt das Thermometer aktuell 21 Grad. Etwas kühler ist es in Bredstedt mit 19 Grad. Die höchsten Werte meldet Timmendorfer Strand mit 22 Grad. In der Nacht sinkt das Thermometer auf milde 14 Grad. Morgen erwartet euch ein Tag mit teils bewölktem Himmel und Regen. Bei anfangs 14 Grad, im Laufe des Tages steigt das Thermometer auf bis zu 21 Grad an.
4: Zurück in den Hot 20 und jetzt fehlen nur noch 5 Songs bis zur Nummer 1, liebe Wölfe. Und den Anfang macht eine Künstlerin, bei der diese Woche sowieso einiges passiert ist. Stella Lefty hat gerade ihr Debütalbum Long Way Home veröffentlicht und direkt die gleichnamige Tour angekündigt. Und mittendrin steht der Song, mit dem für sie in diesem Jahr alles explodiert ist. Boston. Der entstand ursprünglich ziemlich unspektakulär am Klavier, während Stella in Nashville auf ein Date gewartet hat. Sie stellte den noch unfertigen Refrain online und plötzlich ging das Ding viral. Inzwischen hat sogar Noah Kay nachträglich einen Songwriting-Credit, weil sein Team Ähnlichkeiten zu Stick Season gesehen hat. Stella sagt aber, dass das beim Schreiben überhaupt nicht beabsichtigt gewesen war. Bei uns ist Boston seit 16 Wochen dabei. Letzte Woche noch auf der 3, diesmal 2 Plätze runter. Stella Lefty hier für euch mit Boston.
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0: Stella Lefty auf der 5 und danach Lainey Wilson und John Mayer. Phone Keys Wallet macht diese Woche einen richtig guten Satz von 7 auf Platz 4. Und John Mayer singt da übrigens gar nicht mit. Er spielt Gitarre und hat den Song mitproduziert. Aufgenommen wurde der Song dann in seinem Chaplin Studio in Los Angeles. Lainey beschreibt die Idee ziemlich schön. Sie fühle sich selbst oft wie ein Tornado in Stiefeln und der Song handelt von dem Menschen, der dieses ganze Chaos trotzdem mitmacht. Und jetzt, Riley Green, 4 Wochen lang war Think As You Drunk unsere Nummer 1. Dann ging es vergangene Woche auf die 2. Diesmal verliert der Song noch einen Platz. Die Geschichte dahinter bleibt eine besondere. Riley hat den Song als Hommage an Toby Keith geschrieben, einen seiner großen Einflüsse. Ganz am Ende hört ihr sogar Toby selbst mit einem Ausschnitt aus As Good As I Once Was. Und ein Teil der Einnahmen geht an die Toby Keith Foundation. Stark.
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0: Riley Green auf der 3 und jetzt kommt der mit Abstand größte Sprung dieser Woche. 7 Plätze nach oben, von Platz 9 auf Platz 2 und das mit einem Song, bei dem Dauerbrenner langsam fast untertrieben ist. 28 Wochen steht Choose in Texas inzwischen in den deutschen Country Charts. Und während der Song bei uns gerade noch einmal richtig durchstartet, ist er in den USA längst ein Phänomen. Choose in Texas hat in diesem Jahr die Billboard Hot 100 über Wochen angeführt. Die Entstehungsgeschichte ist dabei herrlich absurd. Miranda Lambert erzählte bei einer Songwriting-Session davon, wie sie einmal mit Hund und Känguru im Auto von der Polizei angehalten wurde. Ella meinte darauf nur sinngemäß, man merkt eben, dass sie aus Texas kommt. Daraus entstand die erste Idee und am Ende ein ziemlich bitterer Song darüber, zuzusehen, wie der eigene Typ sich für eine andere entscheidet. Choose in Texas von Ella Langley, ein großer Sprung, liegt aber wahrscheinlich auch daran, dass ihr ihn auf Platz 1 der größten Sommer-Country-Songs gewotet habt.
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0: Und damit, liebe Wölfe, fehlt nur noch die Nummer 1. Und wenn wir uns diese Top 5 hier anschauen, ist da ordentlich was passiert. Stella Lefty verliert 2 Plätze, Lanny Wills und John Mayer machen 3 gut, Riley Green rutscht auf die 3 und Ella Langley schießt von 9 auf Platz 2. Aber an einem kommt diese Woche trotzdem niemand vorbei. Morgan Wallen verteidigt die Spitze. Been By Now war vor 2 Wochen noch auf der 6, sprang vergangene Woche erstmals auf die 1 und bleibt dort jetzt eine zweite Woche. Und genau dieses Hin und Her macht die Hot 20 für mich aus. Vor einer Woche war Ella Langley noch nicht mal in den Top 5. Jetzt fehlt ihr nur noch ein Platz. Riley Green war vorher 4 Wochen lang ganz oben. Nächste Woche kann das hier also schon wieder komplett anders aussehen. Danke, dass ihr mit dabei wart. Und ehrlich, nach dieser Woche mit dem Tod von Dolly Parton war es auch schön, sie heute nochmal mit euch gemeinsam zu feiern. 3 Songs, 3 völlig unterschiedliche Seiten dieser unglaublichen Karriere. Und natürlich bleibt da noch viel, viel mehr. Wir haben die 20 besten Country-Songs der Woche gehört und haben Dolly Parton mit 3 Songs gefeiert. Macht's gut und hier ist zum 2. Mal in Folge eure Nummer 1, Morgan Wallen mit Been By Now.
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1: Ich bin Dirk Zeitler. Union und SPD wollen ihr Reformpaket bis Jahresende komplett umsetzen. Das haben die Regierungsfraktionen bei ihrem Treffen in Münster bekräftigt. Zu den umstrittenen Maßnahmen zählen die abschlagsfreie Rente nach 45 Beitragsjahren abzuschaffen und Krankschreibungen zu verschärfen.
2: SPD-Fraktionschef Mirsch spricht von einem festen Fahrplan. An dem könnten sich Bürgerinnen und Bürger und Unternehmen jetzt orientieren. Die Führungsspitzen beschlossen ein Papier, das Reformprogramm noch einmal auflistet. Auch die verpflichtende Krankschreibung ab dem ersten Tag. Außerdem wollen die Bundestagsabgeordneten von Union und SPD den Klimaschutz stärken und das Mietrecht reformieren. Vor allem an den Rentenplänen gibt es intern Kritik. Gut möglich, dass sich hier noch etwas ändern wird. Thomas Bremser, Nachrichtenredaktion.
1: Mit viel Glück hat eine vierköpfige deutsche Familie die Flucht vor den Wassermassen in Nepal überlebt. Manuel Münch und seine nepalesische Frau und die beiden Kinder im Alter von 10 und 7 Jahren wurden nach der verheerenden Flut von der Armee per Hubschrauber in Sicherheit gebracht. Die Zahl der Toten in Nepal stieg unterdessen auf mehr als 500. Der neue König Norwegens heißt mit offiziellem Namen König Haakon der VIII. Das gab der Monarch in einer außerordentlichen Sitzung mit dem Regierungskabinett bekannt. Der Sohn des am Morgen gestorbenen Harald der V. war in der Sekunde des Todes seines Vaters König geworden.
3: Die Anteilnahme hier auf dem Schlossplatz in Oslo, die ist riesengroß. Im Sekundentakt legen Menschen hier Blumen ab. Viele Kinder haben dem gestorbenen König Briefe geschrieben. Wir werden dich sehr vermissen, steht zum Beispiel auf einem. Harald war ein äußerst beliebter König. Er galt als Person, die das Volk geeint hat, der die Menschen zusammengebracht hat. Sein Sohn Haakon, der neue König Norwegens, der tritt also in große Fußstapfen. Aus Oslo, Julia Weschenbach.
1: Das von Russland besetzte ukrainische Atomkraftwerk Saporischschja ist nach Angaben der Internationalen Atomenergiebehörde zuletzt mehrfach von Drohnen angegriffen worden. Die Strahlenmesswerte in der frontnahen Anlage seien weiterhin im Normbereich. Die IAEA sei informiert worden, dass am Dienstag 2 AKW-Mitarbeiter verletzt worden seien, als eine Drohne in der Nähe des Kühlwasserteichs angegriffen habe.
4: Und jetzt für euch das Nord-Update mit Sean Eising. Die Medienanstalt Hamburg-Schleswig-Holstein hat gestern Abend zum Sommerempfang geladen. Mit dabei waren zahlreiche Vertreter aus Politik und Medien, unter anderem Schleswig-Holsteins Bildungsministerin Stinke. Von heute Abend bis Montagmorgen fahren außerdem keine Züge zwischen Hamburg Hauptbahnhof und Ahrensburg. Grund sind Bauarbeiten. Der Kitesurf World Cup auf Sylt startet in sein letztes Wochenende. Morgen stehen Kids Day und Kitesurf Action auf dem Programm. Am Sonntag die große Siegerehrung.
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5: Auf der A1 Richtung Bremen zwischen Hamburg-Oehlendorf und Hamburg-Stillhorn gibt es 10 Kilometer Stau. In der Gegenrichtung Richtung Lübeck stockt der Verkehr zwischen Ahrensburg und Bad Oldesloe auf 3 Kilometern. Auf der A7 Richtung Hamburg zwischen Hamburg-Schnelsen und Hamburg-Bahrenfeld gibt es 7 Kilometer Stau. In der Gegenrichtung Richtung Flensburg staut es sich zwischen Hamburg-Hausbruch und Hamburg-Bahrenfeld auf 6 Kilometern. Wir wünschen euch eine gute Fahrt.
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5: In Joldelund sind es aktuell 20 Grad. In St. Peter-Ording und Heiligenhafen zeigt das Thermometer ebenfalls 20 Grad. In der Nacht sinkt das Thermometer auf milde 14 Grad. Morgen erwartet euch ein Tag mit teils bewölktem Himmel und Regen. Bei anfangs 14 Grad, im Laufe des Tages steigt das Thermometer auf bis zu 21 Grad an.
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1: Moin, ich bin Sean Eising. Die Medienanstalt Hamburg-Schleswig-Holstein hat gestern Abend zum sommerlichen Empfang nach Kiel geladen. Mit dabei waren zahlreiche Vertreter aus Politik und Medien. Im Mittelpunkt standen die aktuellen Entwicklungen und Herausforderungen der Medienlandschaft. Besonders im Fokus stand das Thema KI. Wir haben die Chance genutzt und die Thematik mit Schleswig-Holsteins Ministerin für allgemeine und berufliche Bildung, Wissenschaft, Forschung und Kultur, Dr. Dorit Stehnke, besprochen. Sie hat uns gesagt, dass ihr die Angelegenheit gerade als Bildungsministerin am Herzen liegt. Auf unsere Frage, was sie mit Blick auf die Landtagswahl empfiehlt, hat die Ministerin Folgendes geraten.
2: Ja, ich würde tatsächlich sagen, wir müssen alle kritisch bleiben. Wir müssen alle zweimal hingucken. Wir müssen uns auch ein bisschen mit gesundem Menschenverstand fragen, kann das sein? Kann das sein? Und wenn wir zu dem Ergebnis kommen, es kann eigentlich nicht sein, dann sollten wir uns einmal fragen, wer hat ein Interesse daran, dass wir glauben, dass es so ist. Und es sind eigentlich 2, 3 ganz einfache Prüfkriterien, die man braucht. Aber ich glaube, wir müssen die alle wieder etwas stärker aktivieren. Und das ist eigentlich ja sogar auch ein bisschen schade, weil wir ja eigentlich gerade den seriösen Medien, die wir kennen, vertrauen wollen. Aber wir müssen, glaube ich, ein bisschen kritischer werden. Und wir müssen, wie gesagt, uns einfach immer noch mal wieder diese einfachen Fragen stellen. Ist das richtig? Wenn es nicht richtig ist, warum hat jemand Interesse, mir so etwas beizubringen? Und dann muss man eben sich davon auch mal verabschieden.
1: Soweit die Bildungsministerin über das Thema KI im Wahlkontext.
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3: Auf der A1 Richtung Bremen gibt es zwischen Hamburg-Billstedt und Hamburg-Stillhorn 8 Kilometer Stau. Auf der A7 Richtung Flensburg staut es sich zwischen Hamburg-Hausbruch und Hamburg-Bahrenfeld auf 7 Kilometern. In der Gegenrichtung Richtung Hamburg gibt es zwischen Hamburg-Schnelsen und Hamburg-Bahrenfeld 6 Kilometer Stau. Wir wünschen euch eine gute Fahrt.
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3: In Büsum, Schafflund und Kappeln zeigt das Thermometer aktuell überall 19 Grad. In der Nacht sinkt das Thermometer auf milde 14 Grad. Morgen erwartet euch ein Tag mit teils bewölktem Himmel und Regen. Bei anfangs 14 Grad, im Laufe des Tages steigt das Thermometer auf bis zu 21 Grad an.
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1: Ich bin Dirk Zeitler. Union und SPD wollen ihr Reformpaket bis Jahresende komplett umsetzen. Das haben die Regierungsfraktionen bei ihrem Treffen in Münster bekräftigt. Zu den umstrittenen Maßnahmen zählen, die abschlagsfreie Rente nach 45 Beitragsjahren abzuschaffen und Krankschreibungen zu verschärfen.
2: SPD-Fraktionschef Mirsch spricht von einem festen Fahrplan. An dem könnten sich Bürgerinnen und Bürger und Unternehmen jetzt orientieren. Die Führungsspitzen beschlossen ein Papier, das Reformprogramm noch einmal auflistet. Auch die verpflichtende Krankschreibung ab dem ersten Tag. Außerdem wollen die Bundestagsabgeordneten von Union und SPD den Klimaschutz stärken und das Mietrecht reformieren. Vor allem an den Rentenplänen gibt es intern Kritik. Gut möglich, dass sich hier noch etwas ändern wird. Thomas Bremser, Nachrichtenredaktion.
1: Mit viel Glück hat eine vierköpfige deutsche Familie die Flucht vor den Wassermassen in Nepal überlebt. Manuel Münch, seine nepalesische Frau und die beiden Kinder im Alter von 10 und 7 Jahren wurden nach der verheerenden Flut von der Armee per Hubschrauber in Sicherheit gebracht. Die Zahl der Toten in Nepal stieg unterdessen auf mehr als 500. Das von Russland besetzte ukrainische Atomkraftwerk Saporischschja ist nach Angaben der Internationalen Atomenergiebehörde mehrfach von Drohnen angegriffen worden. Dabei wurden 2 Mitarbeiter verletzt. Außerdem wurden Anlagen auf dem Gelände getroffen. Die Strahlenwerte liegen laut IAEA weiterhin im normalen Bereich.
3: Der Chef der Internationalen Atomenergiebehörde Grossi spricht von inakzeptablen Angriffen. Er ruft die Kriegsparteien immer wieder zur Zurückhaltung auf und warnt vor den Gefahren für die nukleare Sicherheit. Das größte Atomkraftwerk Europas im Gebiet Saporischschja gerät immer wieder unter Beschuss in dem Krieg. Mehrere Mitarbeiter wurden bereits getötet.

0: Aus Moskau, Ulf Mauder.
1: Der neue norwegische König Håkon der VIII. Wird am kommenden Dienstag seinen Eid auf die Verfassung ablegen. Ein solcher Eid ist für den neuen Monarchen Pflicht und findet im portnorwegischen Parlament nicht weit vom Königsschloss entfernt statt. Nach Parlamentsangaben wird der neue König den Eid ablegen und auch eine kurze Ansprache halten. Die norwegische Bevölkerung kann dabei live im Fernsehen zusehen.
2: Und jetzt für euch das Nord-Update mit Sean Eising. Die Medienanstalt Hamburg-Schleswig-Holstein hat gestern Abend zum Sommerempfang geladen. Mit dabei waren zahlreiche Vertreter aus Politik und Medien, unter anderem Schleswig-Holsteins Bildungsministerin Stinke. Von heute Abend bis Montagmorgen fahren außerdem keine Züge zwischen Hamburg Hauptbahnhof und Ahrensburg. Grund sind Bauarbeiten. Der Kitesurf World Cup auf Sylt startet in sein letztes Wochenende. Morgen stehen Kids Day und Kitesurf Action auf dem Programm. Am Sonntag die große Siegerehrung.
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4: Auf der A1 Richtung Bremen gibt es zwischen Hamburg-Billstedt und Hamburg-Stillhorn 7 Kilometer Stau. In der Gegenrichtung Richtung Lübeck steht zwischen Ahrensburg und Kreuzbargte Heide ein liegengebliebenes Fahrzeug auf der linken Seite, dort 2 Kilometer Stau. Auf der A7 Richtung Hamburg gibt es zwischen Hamburg-Schnelsen und Hamburg-Bahrenfeld 7 Kilometer Stau. In der Gegenrichtung Richtung Flensburg staut es sich zwischen Hamburg-Hausbruch und Hamburg-Bahrenfeld auf 4 Kilometern. Wir wünschen euch eine gute Fahrt.
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4: In Wacken zeigt das Thermometer aktuell 19 Grad. Preetz meldet ebenfalls 19 Grad. In Neumünster sind es 18 Grad. In der Nacht sinkt das Thermometer auf milde 14 Grad. Morgen erwartet euch ein Tag mit teils bewölktem Himmel und Regen. Bei anfangs 14 Grad, im Laufe des Tages steigt das Thermometer auf bis zu 21 Grad an.
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7: Moin, ich bin Sean Eising. Die Medienanstalt Hamburg-Schleswig-Holstein hat gestern Abend zum sommerlichen Empfang nach Kiel geladen. Mit dabei waren zahlreiche Vertreter aus Politik und Medien. Im Mittelpunkt standen die aktuellen Entwicklungen und Herausforderungen der Medienlandschaft. Besonders im Fokus stand das Thema KI. Wir haben die Chance genutzt und die Thematik mit Schleswig-Holsteins Ministerin für allgemeine und berufliche Bildung, Wissenschaft, Forschung und Kultur, Dr. Dorit Stehnke, besprochen. Sie hat uns gesagt, dass ihr die Angelegenheit gerade als Bildungsministerin am Herzen liegt. Auf unsere Frage, was sie mit Blick auf die Landtagswahl empfiehlt, hat die Ministerin Folgendes geraten.
8: Ja, ich würde tatsächlich sagen, wir müssen alle kritisch bleiben. Wir müssen alle zweimal hingucken. Wir müssen uns auch ein bisschen mit gesundem Menschenverstand fragen, kann das sein? Kann das sein? Und wenn wir zu dem Ergebnis kommen, es kann eigentlich nicht sein, dann sollten wir uns einmal fragen, wer hat ein Interesse daran, dass wir glauben, dass es so ist. Und es sind eigentlich 2, 3 ganz einfache Prüfkriterien, die man braucht. Aber ich glaube, wir müssen die alle wieder etwas stärker aktivieren. Und das ist eigentlich ja sogar auch ein bisschen schade, weil wir ja eigentlich gerade den seriösen Medien, die wir kennen, vertrauen wollen. Aber wir müssen, glaube ich, ein bisschen kritischer werden und wir müssen, wie gesagt, uns einfach immer noch mal wieder diese einfachen Fragen stellen. Ist das richtig? Wenn es nicht richtig ist, warum hat jemand Interesse, mir so etwas beizubringen? Und dann muss man eben sich davon auch mal verabschieden.
7: Soweit die Bildungsministerin über das Thema KI im Wahlkontext.
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9: Auf der A7 Richtung Hamburg gibt es zwischen dem Dreieck Hamburg-Nordwest und Hamburg-Bahrenfeld 5 Kilometer Stau. In der Gegenrichtung Richtung Hannover staut es sich zwischen Hamburg-Othmarschen und Hamburg-Waltershof auf 2 Kilometern. Auf der A1 Richtung Bremen stockt der Verkehr zwischen Hamburg-Morfleth und Hamburg-Stillhorn auf 4 Kilometern. In der Gegenrichtung Richtung Hamburg gibt es zwischen Ahrensburg und dem Kreuz Wagter Heide 2 Kilometer Stau. Gute Fahrt.
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9: In Preetz zeigt das Thermometer aktuell 17 Grad. In Öffersee sind es 18 Grad und in Heide messen wir 19 Grad. In der Nacht sinkt das Thermometer auf milde 14 Grad. Morgen erwartet euch ein Tag mit teils bewölktem Himmel und Regen. Bei anfangs 14 Grad, im Laufe des Tages steigt das Thermometer auf bis zu 21 Grad an.
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1: Ich bin Dirk Zeitler. Eine vierköpfige deutsche Familie ist im Katastrophengebiet in Nepal gerettet worden. Nach Angaben der Armee wurde sie gemeinsam mit weiteren Geretteten per Hubschrauber in ein Armeecamp gebracht.
2: Die Familie war nach eigenen Angaben mit einer Wandertour in Zentralnepal unterwegs, als sie von der Flut überrascht wurde. Nun sind die vier in Sicherheit. Wie viele Deutsche noch vermisst werden, ist noch unklar. Das Auswärtige Amt spricht mittlerweile von einer niedrigen zweistelligen Zahl. Insgesamt forderte die Flutkatastrophe mittlerweile mehr als 500 Todesopfer. Die Behörden in China und Nepal suchen noch nach hunderten Vermissten. Aus Peking, Johannes Neudecker.
1: Union und SPD wollen ihr Reformpaket bis Jahresende komplett umsetzen. Das haben die Regierungsfraktionen bei ihrem Treffen in Münster bekräftigt. Zu den umstrittenen Maßnahmen zählen, die abschlagsfreie Rente nach 45 Beitragsjahren abzuschaffen und Krankschreibungen zu verschärfen. Das von Russland besetzte ukrainische Atomkraftwerk Saporischschja ist nach Angaben der Internationalen Atomenergiebehörde mehrfach von Drohnen angegriffen worden. Dabei wurden zwei Mitarbeiter verletzt, außerdem wurden Anlagen auf dem Gelände getroffen. Die Strahlenwerte liegen laut IAEA weiterhin im normalen Bereich.
3: Der Chef der Internationalen Atomenergiebehörde Grossi spricht von inakzeptablen Angriffen. Er ruft die Kriegsparteien immer wieder zur Zurückhaltung auf und warnt vor den Gefahren für die nukleare Sicherheit. Das größte Atomkraftwerk Europas im Gebiet Saporischschja gerät immer wieder unter Beschuss in dem Krieg. Mehrere Mitarbeiter wurden bereits getötet. Die Atomenergiebehörde Rosatom hier in Moskau wirft Kiews Drohnenstreitkräften wegen der jüngsten Attacken auf das Lager mit verbrauchten atomarem Brennstoff Unverantwortlichkeit vor. Aus Moskau, Ulf Mauder.
1: Heftige Gewitter haben in Baden-Württemberg eine Welle von Feuerwehreinsätzen ausgelöst. Starkregen, Sturmböen und Hagel entwurzelten Bäume, überfluteten Straßen und Keller, deckten Dächer ab und beeinträchtigten vereinzelt auch den Bahnverkehr. Wegen heftigen Unwetters ist ein Stadtteil in Singen im Kreis Konstanz abgesperrt und nicht mehr anfahrbar.
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1: Auf der A7 Richtung Hamburg gibt es zwischen Dreieck Hamburg-Nordwest und Hamburg-Bahrenfeld 4 Kilometer Stau. In der Gegenrichtung Richtung Hannover staut es sich zwischen Hamburg-Othmarschen und Hamburg-Waltershof auf 2 Kilometern. Auf der A1 Richtung Lübeck zwischen Ahrensburg und Kreuzbargter Heide gibt es 2 Kilometer Stau. Gute Fahrt.
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1: In Grömitz zeigt das Thermometer aktuell 20 Grad. In Langenhorn sind es 18 Grad und Tellingstedt meldet 17 Grad. In der Nacht sinkt das Thermometer auf milde 16 Grad. Morgen wird es wechselhaft mit Wolken und Regen bei anfangs 16 Grad. Im Laufe des Tages steigt das Thermometer auf bis zu 21 Grad an.
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2: Ich bin Dirk Zeitler. Bei strömendem Regen haben tausende Menschen in Oslo Abschied von ihrem geliebten König Harald genommen. In der Abenddämmerung wurde der Sarg mit dem am Morgen gestorbenen Monarchen vom Reichskrankenhaus zum Königsschloss gefahren. Dem Wagen mit Haralds Leichnam folgten der neue König Håkon, die neue Königin Mette Marit sowie ihre beiden gemeinsamen Kinder in weiteren Fahrzeugen. Eine vierköpfige deutsche Familie ist im Katastrophengebiet in Nepal gerettet worden. Nach Angaben der Armee wurde sie gemeinsam mit weiteren Geretteten per Hubschrauber in ein Armeecamp gebracht.
3: Die Familie war nach eigenen Angaben mit einer Wandertour in Zentralnepal unterwegs, als sie von der Flut überrascht wurde. Nun sind die vier in Sicherheit. Wie viele Deutsche noch vermisst werden, ist noch unklar. Das Auswärtige Amt spricht mittlerweile von einer niedrigen zweistelligen Zahl. Insgesamt forderte die Flutkatastrophe mittlerweile mehr als 500 Todesopfer. Die Behörden in China und Nepal suchen noch nach hunderten Vermissten. Aus Peking, Johannes Neudecker.
2: Union und SPD wollen ihr Reformpaket bis Jahresende komplett umsetzen. Das haben die Regierungsfraktionen bei ihrem Treffen in Münster bekräftigt. Zu den umstrittenen Maßnahmen zählen, die abschlagsfreie Rente nach 45 Beitragsjahren abzuschaffen und Krankschreibungen zu verschärfen.
4: SPD-Fraktionschef Mirsch spricht von einem festen Fahrplan. An dem könnten sich Bürgerinnen und Bürger und Unternehmen jetzt orientieren. Die Führungsspitzen beschlossen ein Papier, das Reformprogramm noch einmal auflistet. Auch die verpflichtende Krankschreibung ab dem ersten Tag. Außerdem wollen die Bundestagsabgeordneten von Union und SPD den Klimaschutz stärken und das Mietrecht reformieren. Vor allem an den Rentenplänen gibt es intern Kritik. Gut möglich, dass sich hier noch etwas ändern wird. Thomas Bremser, Nachrichtenredaktion.
2: Heftige Gewitter haben in Baden-Württemberg und auch im Saarland eine Welle von Feuerwehreinsätzen ausgelöst. Starkregen, Sturmböen und Hagel entwurzelten Bäume, überfluteten Straßen und Keller, deckten Dächer ab und beeinträchtigten vereinzelt auch den Bahnverkehr. Wegen heftigen Unwetters ist ein Stadtteil in Singen im Kreis Konstanz abgesperrt und nicht mehr anfahrbar.
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5: Auf der A1 Richtung Lübeck gibt es zwischen Ahrensburg und Bargteheide 2 Kilometer Stau. Auf der A7 Richtung Hannover staut es sich zwischen Hamburg-Othmarschen und Hamburg-Waltershof ebenfalls auf 2 Kilometern. Gute Fahrt.
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5: In Schleswig zeigt das Thermometer aktuell 17 Grad. In Lübeck sind es 18 Grad. Und in Heiligenhafen ebenfalls 18 Grad. In der Nacht sinkt das Thermometer auf milde 16 Grad. Morgen wird es wechselhaft mit Wolken und Regen.

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0: Sein Sohn hat die Nachfolge angetreten und ist nun als Hakon der Achte neuer König des Landes.
1: König Harald war für viele Norweger wie ein Großvater. Er war unglaublich beliebt, hatte viel Humor und war dem Volke nah. Er litt mit den Menschen nach den Breivik-Anschlägen und fieberte zuletzt mit der norwegischen Nationalelf bei der Fußball-Weltmeisterschaft. Sein 53-jähriger Sohn Håkon hat große Fußstapfen zu füllen, aber der Job ist ihm nicht fremd. Seit langem ist er für das Königshaus im Dienst. Seine Frau Mette Marit ist nun Königin von Norwegen, auch wenn Haralds Frau Sonja ihren Königinnentitel behält. Aus Oslo, Sigrid Harms.
0: Union und SPD wollen das vor der Sommerpause beschlossene Reformpaket bis Jahresende komplett umsetzen. Es beinhaltet umstrittene Maßnahmen wie die abschlagsfreie Rente nach 45 Beitragsjahren, aber auch die Einkommensteuerreform, die Bürger ab 2028 um 10 Milliarden Euro im Jahr entlasten soll. Das sei ein fester Fahrplan, an dem sich jetzt Bürger und Unternehmen orientieren können, sagte SPD-Fraktionschef Miersch nach einer Klausurtagung der Koalition in Münster. Das von Russland besetzte ukrainische Atomkraftwerk Saporischschja ist nach Angaben der Internationalen Atomenergiebehörde mehrfach von Drohnen angegriffen worden. Dabei wurden zwei Mitarbeiter verletzt, außerdem wurden Anlagen auf dem Gelände getroffen. Die Strahlenwerte liegen laut IAEA weiter im normalen Bereich.
2: Der Chef der Internationalen Atomenergiebehörde Grossi spricht von inakzeptablen Angriffen. Er ruft die Kriegsparteien immer wieder zur Zurückhaltung auf und warnt vor den Gefahren für die nukleare Sicherheit. Das größte Atomkraftwerk Europas im Gebiet Saporischschja gerät immer wieder unter Beschuss in dem Krieg. Mehrere Mitarbeiter wurden bereits getötet. Die Atomenergiebehörde Rosatom hier in Moskau wirft Kiews Drohnenstreitkräften wegen der jüngsten Attacken auf das Lager mit verbrauchten atomaren Brennstoff Unverantwortlichkeit vor. Aus Moskau, Ulf Mauder. Ulf Mauder, Moskau.
0: Hertha BSC ist in der neuen Saison der zweiten Fußball-Bundesliga nicht zu stoppen. Nach zwei Siegen zum Auftakt gewannen die Berliner auch bei Eintracht Braunschweig nach einem 0:2 Rückstand noch mit 5:3. In einer weiteren Partie verlor der VfL Bochum gegen den VfL Osnabrück mit 0:1.
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4: Auf der A1 Richtung Lübeck gibt es zwischen Ahrensburg und Bargteheide einen Kilometer Stau. Auf der A1 Richtung Hamburg steht der Verkehr zwischen Maschener Kreuz und Hamburg-Harburg auf einem Kilometer. Auf der A7 Richtung Hamburg stockt der Verkehr zwischen Hamburg-Bahrenfeld und Elbtunnel Hamburg. Gute Fahrt.
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4: In Husum, Glücksburg und Tarb zeigt das Thermometer aktuell überall 18 Grad. In der Nacht sinkt das Thermometer auf milde 16 Grad. Morgen wird es wechselhaft mit Wolken und Regen bei anfangs 16 Grad. Im Laufe des Tages steigt das Thermometer auf bis zu 21 Grad an.
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1: Ich bin Thomas Brockt. Union und SPD wollen ihr Reformpaket bis Jahresende komplett umsetzen. Das haben die Regierungsfraktionen bei ihrem Treffen in Münster bekräftigt. Zu den umstrittenen Maßnahmen zählen, die abschlagsfreie Rente nach 45 Beitragsjahren abzuschaffen und Krankschreibungen zu verschärfen.
2: SPD-Fraktionschef Mirsch spricht von einem festen Fahrplan, an dem könnten sich Bürgerinnen und Bürger und Unternehmen jetzt orientieren. Die Führungsspitzen beschlossen ein Papier, das Reformprogramm noch einmal auflistet, auch die verpflichtende Krankschreibung ab dem ersten Tag. Außerdem wollen die Bundestagsabgeordneten von Union und SPD den Klimaschutz stärken und das Mietrecht reformieren. Vor allem an den Rentenplänen gibt es intern Kritik. Gut möglich, dass sich hier noch etwas ändern wird. Thomas Bremser, Redaktion.
1: Nach der tödlichen Sturzflut im Grenzgebiet zwischen Nepal und China hat Bundeskanzler Merz beiden Ländern sein Mitgefühl übermittelt. Er habe mit tiefer Betroffenheit von der schweren Flutkatastrophe erfahren, schrieb Merz in seinem Kondolenztelegramm. Unsere Gedanken seien bei den Opfern, ihren Familien und allen Menschen, die ihr Zuhause verloren haben. Bei der Katastrophe kamen mehr als 500 Menschen ums Leben, zahlreiche weitere werden vermisst, darunter auch einige Deutsche. Norwegen trauert um König Harald V. Der Monarch ist im Alter von 89 Jahren gestorben. Sein Sohn hat die Nachfolge angetreten und ist nun als Håkon VIII. Neuer König des Landes.
3: König Harald war für viele Norweger wie ein Großvater. Er war unglaublich beliebt, hatte viel Humor und war dem Volke nah. Er litt mit den Menschen nach den Breivik-Anschlägen und fieberte zuletzt mit der norwegischen Nationalelf bei der Fußball-Weltmeisterschaft. Sein 53-jähriger Sohn Håkon hat große Fußstapfen zu füllen, aber der Job ist ihm nicht fremd. Seit langem ist er für das Königshaus im Dienst. Seine Frau Mette Marit ist nun Königin von Norwegen, auch wenn Haralds Frau Sonja ihren Königinnentitel behält. Sigrid Hams, Oslo.
1: Und noch zum Fußball. Der FC Bayern München ist mit einem Heimsieg in die neue Bundesliga-Saison gestartet. Der Titelverteidiger und Rekordmeister gewann die Eröffnungspartie der 64. Spielzeit gegen den VfB Stuttgart klar mit 5:1.
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4: Auf der A7 Richtung Hamburg gibt es zwischen Hamburg-Bahrenfeld und dem Elbtunnel stockenden Verkehr. Gute Fahrt.
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4: In Dahme, Staberdorf und Büsum zeigt das Thermometer aktuell überall 17 Grad. In der Nacht sinkt das Thermometer auf milde 14 Grad. Morgen wird es wechselhaft mit teils bewölktem Himmel und Regen bei anfangs 14 Grad. Im Laufe des Tages steigt das Thermometer auf bis zu 22 Grad an.
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1: Ich bin Thomas Brockt. Union und SPD wollen ihr Reformpaket bis Jahresende komplett umsetzen. Das haben die Regierungsfraktionen bei ihrem Treffen in Münster bekräftigt. Zu den umstrittenen Maßnahmen zählen, die abschlagsfreie Rente nach 45 Beitragsjahren abzuschaffen und Krankschreibungen zu verschärfen.
2: SPD-Fraktionschef Mirsch spricht von einem festen Fahrplan. An dem könnten sich Bürgerinnen und Bürger und Unternehmen jetzt orientieren. Die Führungsspitzen beschlossen ein Papier, das Reformprogramm noch einmal auflistet. Auch die verpflichtende Krankschreibung ab dem ersten Tag. Außerdem wollen die Bundestagsabgeordneten von Union und SPD den Klimaschutz stärken und das Mietrecht reformieren. Vor allem an den Rentenplänen gibt es intern Kritik. Gut möglich, dass sich hier noch etwas ändern wird. Thomas Bremser, Redaktion.
1: Nach der tödlichen Sturzflut im Grenzgebiet zwischen Nepal und China hat Bundeskanzler Merz beiden Ländern sein Mitgefühl übermittelt. Er habe mit tiefer Betroffenheit von der schweren Flutkatastrophe erfahren, schrieb Merz in seinem Kondolenztelegramm. Unsere Gedanken seien bei den Opfern, ihren Familien und allen Menschen, die ihr Zuhause verloren haben. Bei der Katastrophe kamen mehr als 500 Menschen ums Leben, zahlreiche weitere werden vermisst, darunter auch einige Deutsche. Norwegen trauert um König Harald V. Der Monarch ist im Alter von 89 Jahren gestorben. Sein Sohn hat die Nachfolge angetreten und ist nun als Håkon VIII. Neuer König des Landes.
3: König Harald war für viele Norweger wie ein Großvater. Er war unglaublich beliebt, hatte viel Humor und war dem Volke nah. Er litt mit den Menschen nach den Breivik-Anschlägen und fieberte zuletzt mit der norwegischen Nationalelf bei der Fußball-Weltmeisterschaft. Sein 53-jähriger Sohn Håkon hat große Fußstapfen

0: Keine Meldungen vor, ihr habt freie Fahrt. In 30 Minuten gibt es hier das nächste Update. Kommt gut und sicher an euer Ziel.
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0: In Glücksburg messen wir aktuell 16 Grad. Klangsbö meldet ebenfalls 16 Grad und auch in Kiel zeigt das Thermometer 16 Grad.
2: In der Nacht sinkt das Thermometer auf milde 14 Grad.
0: Morgen wird es wechselhaft mit teils bewölktem Himmel und Regen bei anfangs 14 Grad. Im Laufe des Tages steigt das Thermometer auf bis zu 22 Grad an.

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1: Ich bin Thomas Brock. In Norwegen haben tausende Menschen König Harald V. am Abend auf seiner letzten Fahrt zum Königsschloss in Oslo begleitet, trotz strömenden Regens. Der Sarg soll in der Schlosskapelle aufgebahrt werden. Harald war am Morgen im Alter von 89 Jahren gestorben und Norwegen trauert.
2: Die Anteilnahme hier auf dem Schlossplatz in Oslo, die ist riesengroß. Im Sekundentakt legen Menschen hier Blumen ab. Viele Kinder haben dem gestorbenen König Briefe geschrieben. Wir werden dich sehr vermissen, steht zum Beispiel auf einem. Harald war ein äußerst beliebter König. Er galt als Person, die das Volk geeint hat, der die Menschen zusammengebracht hat. Sein Sohn Håkon, der neue König Norwegens, der tritt also in große Fußstapfen. Julia Weschenbach, Oslo.
1: Gute Nachrichten aus Nepal. Nach der verheerenden Sturzflut, eine vierköpfige deutsche Familie ist im Katastrophengebiet gerettet worden. Per Hubschrauber hat man sie zusammen mit anderen Geretteten zu einem Armeecamp gebracht. Die Bundesregierung spricht von einer niedrigen zweistelligen Zahl vermisster deutscher Staatsangehöriger. Die Zahl der Todesopfer steigt inzwischen weiter an auf über 500. Mehr als 1400 Menschen werden noch vermisst. 81% der Menschen in Deutschland machen sich Sorgen, ob sie finanziell ausreichend abgesichert sind. Das zeigt eine Studie der gewerkschaftsnahen Hans-Böckler-Stiftung. Grund könnte die aktuelle Debatte über Sozialreformen sein.
3: Die Bundesregierung diskutiert gerade mehrere Reformen. Ein höheres Renteneintrittsalter, weniger Leistungen bei der gesetzlichen Kranken- und Pflegeversicherung oder das Ende der Lohnfortzahlung am ersten Krankheitstag.

0: Thomas Bremser, Redaktion.
1: Und noch zum Fußball. Der FC Bayern München ist mit einem Heimsieg in die neue Bundesliga-Saison gestartet. Der Titelverteidiger und Rekordmeister gewann die Eröffnungspartie gegen den VfB Stuttgart klar mit 5:1.
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3: Hallo auf die Straßen. Aktuell liegen uns keine Meldungen vor. Ihr habt freie Fahrt. In 30 Minuten gibt es hier das nächste Update. Kommt gut und sicher an euer Ziel.
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3: In Leck sind es aktuell 15 Grad. In Bordelum ebenfalls 15 Grad. In Wacken messen wir 16 Grad. In der Nacht sinkt das Thermometer auf milde 14 Grad. Morgen wird es wechselhaft mit teils bewölktem Himmel und Regen. Bei anfangs 14 Grad. Im Laufe des Tages steigt das Thermometer auf bis zu 22 Grad an.

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1: Ich bin Thomas Brockt. Union und SPD wollen ihr Reformpaket bis Jahresende komplett umsetzen. Das haben die Regierungsfraktionen bei ihrem Treffen in Münster bekräftigt. Zu den umstrittenen Maßnahmen zählen, die abschlagsfreie Rente nach 45 Beitragsjahren abzuschaffen und Krankschreibungen zu verschärfen.
2: SPD-Fraktionschef Mirsch spricht von einem festen Fahrplan, an dem könnten sich Bürgerinnen und Bürger und Unternehmen jetzt orientieren. Die Führungsspitzen beschlossen ein Papier